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0: In Eisenborn gibt's gerade 13 Grad, Winseln meldet 15 Grad und Dellfeld liegt bei 15 Grad.
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2: Ich bin David Riemer. Der Deutsche Städtetag fordert den Umbau der Pflegeversicherung zu einer Vollversicherung. Damit sollen Menschen, die ihr Leben lang gearbeitet haben, nicht wegen der Pflegekosten in die Sozialhilfe fallen. Das sagte Städtetagspräsident Jung der Neuen Osnabrücker Zeitung. Grund für den Vorstoß sei die zunehmende finanzielle Überlastung der Kommunen. Ihre Defizite liegen laut Jung bei 30 Milliarden Euro jährlich. Die von Waldbränden betroffene Fläche in Europa könnte sich durch den Klimawandel verdreifachen. Zu diesem Ergebnis kommt die Studie eines internationalen Forschungsteams, das aber auch Möglichkeiten nennt, wie diese Entwicklung vermieden werden kann.
3: Dieser Sommer mit deutlich überdurchschnittlich vielen und flächenmäßig großen Waldbränden hat schon gezeigt, was in Zukunft häufiger vorkommen könnte. Besonders betroffen waren Frankreich, Spanien und Griechenland. Aber auch in Deutschland gehen die Autoren von mehr Wald- und Flächenbränden aus, je nachdem, wie viel wärmer es tatsächlich noch wird. Um Auswirkungen zu verkleinern, raten sie, Feuerwehr und andere Einsatzkräfte besser auszurüsten und vermehrt auszubilden und die Erderwärmung möglichst aufzuhalten. Jan-Henner Reitze, Nachrichtenredaktion.
2: In den nächsten Monaten startet die Heizsaison. Die Gasspeicher sind in diesem Jahr nur halb gefüllt. Das Bundeswirtschaftsministerium versucht allerdings zu beruhigen. Eine Gasmangellage sei im kommenden Winter nicht zu erwarten, heißt es.
4: Entscheidend sind ja nicht nur die Speicher, betont das Ministerium. Gas komme auch über Pipelines aus Norwegen, anderen EU-Ländern und den LNG-Terminals. Außerdem, eine angespannte Marktlage sei noch keine Versorgungskrise. Aber man werde sich kümmern, falls nötig. Verbraucherschützer haben aber bereits vor steigenden Gaspreisen gewarnt. Und auch die Linke mahnt, die Wirtschaftsministerin müsse endlich aktiv werden. Claudia Wächter, Nachrichtenredaktion.
2: Zum Fußball. Jungstar Said Elmala spielt auch in der kommenden Saison beim 1. FC Köln. Der 19-Jährige verlängerte seinen Vertrag vorzeitig um ein Jahr bis 2031. Das teilte der Bundesligist mit. Um Elmala hat es in den vergangenen Monaten immer wieder Wechselspekulationen gegeben. Borussia Dortmund hatte sich zuletzt aus dem Poker um eine Verpflichtung des Offensivspielers zurückgezogen.
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0: In Kaiserslautern, Winsberg und Walshausen startet der Freitag noch ziemlich grau mit rund 14 Grad und dichter Bewölkung. Tagsüber wird's milder, aber richtig freundlich eher nicht. Bis knapp 20 bis 22 Grad, dazu am Nachmittag und Abend immer wieder leichter Regen, örtlich auch mal gewittrig. In der Nacht bleibt es dann wieder eher nass und zäh unter dem Deckel.
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0: In Eisenborn gibt's gerade 13 Grad. Winseln meldet 15 Grad und Dellfeld liegt bei 15 Grad.
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0: In Kaiserslautern, Winsberg und Walshausen startet der Freitag noch ziemlich grau mit rund 14 Grad und dichter Bewölkung. Tagsüber wird's milder, aber richtig freundlich eher nicht. Bis knapp 20 bis 22 Grad, dazu am Nachmittag und Abend immer wieder leichter Regen, örtlich auch mal gewittrig. In der Nacht bleibt es dann wieder eher nass und zäh unter dem Deckel.
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1: Löwe.
2: Vertrauen Sie auf Ihre innere Stimme, denn sie wird Ihnen heute helfen, die richtigen Entscheidungen zu treffen.
1: Jungfrau.
2: Es ist wichtig, dass Sie heute Ihre Freunde schätzen und dankbar sind, dass Sie sie in Ihrem Leben haben.
1: Waage.
2: Streben Sie nach Gelassenheit inmitten des Alltagsstresses. Achtsamkeit und Entspannungstechniken fördern Ihren inneren Frieden.
1: Skorpion.
2: Ihre Freunde sind für Sie da. Verbringen Sie Zeit mit ihnen. Lachen Sie gemeinsam und schaffen Sie Erinnerungen.
1: Schütze.
2: Fragen Sie sich, welche Erfolge in naher Zukunft liegen und schenken Sie diesen besonders viel Energie.
1: Steinbock.
2: Zeigen Sie Ihr Verständnis und Mitgefühl für andere. Nur so können Sie die Beziehung zu Ihren Liebsten pflegen.
1: Wassermann.
2: Die Jahreszeit bringt frische Energie und Abenteuerlust für Sie. Nutzen Sie die Saison, um eine warme Atmosphäre für neue Gedanken zu bilden.
1: Fische.
2: Heute können Sie andere inspirieren und motivieren. Helfen Sie Ihren Liebsten, Ihr volles Potenzial auszuschöpfen.
1: Widder.
2: Glauben Sie an sich selbst, denn Sie haben heute das Potenzial, Großes zu erreichen.
1: Stier.
2: Aufmerksamkeit und Fürsorge ist, was Sie jetzt brauchen. Aber vergessen Sie nicht, auch Ihr Partner darf nicht zu kurz kommen.
1: Zwillinge.
2: Vertrauen Sie heute Ihrer Intuition, denn sie wird Sie auf den richtigen Weg leiten. Ihre innere Stimme kennt die Antwort.
1: Krebs.
2: Seien Sie ehrlich und handeln Sie transparent. Was Sie heute verheimlichen wollen, wird auffliegen.
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0: In Weilerbach und Gersbach gibt's gerade 15 Grad. Direkt in der Stadt an der Stiftskirche sind's 13 Grad.
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3: Ich bin Babit Büchner. Der Deutsche Städtetag fordert den Umbau der Pflegeversicherung zu einer Vollversicherung. Damit sollen Menschen, die ihr Leben lang gearbeitet haben, nicht wegen der Pflegekosten in die Sozialhilfe fallen, sagte Städtetagspräsident Burkhard Jung der Neuen Osnabrücker Zeitung.
4: Für die kommunalen Haushalte wäre eine solche Umstellung eine jährliche Entlastung in Milliardenhöhe. Der Städtetag fordert außerdem einen Deckel für die Eigenanteile von Heimbewohnern, der je nach Einkommen höher oder niedriger ausfallen könnte. Grund für den Vorstoß ist auch die zunehmende finanzielle Überlastung der Städte und Gemeinden. Diese müssen einspringen, wenn Senioren die Heimplätze nicht mehr selbst bezahlen können. Aus Berlin, David Riemer.
3: Die Gasspeicher in Deutschland sind so wenig gefüllt wie noch nie seit Beginn der Aufzeichnungen 2011. Der Füllstand liegt derzeit bei 49%. Im vergangenen Jahr waren es zum gleichen Zeitpunkt 67%. Das Bundeswirtschaftsministerium versucht zu beruhigen und rechnet im kommenden Winter nicht mit Problemen. Die Versorgung komme auch über Pipelines aus Norwegen, LNG-Terminals und europäische Nachbarländer, heißt es. Seit 2 Jahren gilt ein Grenzwert für Cannabis beim Autofahren. Eine aktuelle Umfrage des Gesamtverbands der Versicherer dazu hat ergeben, die Regelung zeigt nur bedingt Wirkung. In den vergangenen 12 Monaten setzte sich trotzdem jeder 5. Befragte kurz nach dem Konsum ans Steuer.
5: Damit ist die Zahl im Vergleich zum Vorjahr leicht zurückgegangen. Das Fazit der Versicherer ist trotzdem, der Grenzwert hat nicht viel bewegt. Vor allem die, die schon lange regelmäßig kiffen, die haben sich schon als Cannabis noch illegal war, nicht davon abhalten lassen. Die lassen sich auch von einem Grenzwert fürs Autofahren nicht beeindrucken. Wer sich mit mindestens 3,5 Nanogramm THC im Blut ans Steuer setzt, riskiert in der Regel ein 500-Euro Bußgeld, einen Monat Fahrverbot und 2 Punkte in Flensburg. Aus Berlin, Uli Reitinger.
3: Deutschland und 6 weitere Staaten fordern Israel auf, die Pläne für ein umstrittenes Siedlungsprojekt im Westjordanland zurückzunehmen. In einem gemeinsamen Statement heißt es, die Ausweitung der Siedlungen müsse beendet werden. Durch das Projekt rücke nicht nur eine Friedenslösung in weitere Ferne, auch Israels internationales Ansehen werde weiter beschädigt.
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0: In Kaiserslautern, Pirmasens und Zweibrücken startet der Morgen noch grau und mit rund 13 bis 14 Grad. Aber später wird's deutlich freundlicher und auch milder. Schneckenhausen und Bottenbach bleiben eher unter dichter Wolkendecke. Dort sind heute um 20 Grad drin. In Wiesbach setzt sich zwischendurch sogar mehr Sonne durch. Da klettert das Thermometer auf bis zu 22 Grad. Abends mischen sich dann vor allem in den westlichen Lagen wieder ein paar Schauer mit rein.
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8: Ich wünsche mir für die Westpfalz, für die Zukunft, dass sie sich ihre besondere Mischung aus Bodenständigkeit, Naturverbundenheit und Lebensfreude bewahrt. Dass sie auch immer ein Ort ist, wo jüngere und auch ältere Menschen Perspektiven finden und trotzdem auch immer der Wille da ist, für Neues offen zu sein. Und dass vor allem die Pfälzer sich ihre offene und auch ihre gesellige Art bewahren, denn das macht die Region für mich besonders liebenswert.
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0: In Weilerbach und Gersbach gibt es gerade 15 Grad. Direkt in der Stadt an der Stiftskirche sind es 13 Grad.
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3: Mit Max Wischermann. Schönen guten Morgen. Das Haus der Nachhaltigkeit in Johanneskreuz ist für seine Bildungsarbeit ausgezeichnet worden. Das Infozentrum von Landesforsten Rheinland-Pfalz erhielt das Qualitätssiegel BNE zertifiziert Zukunft bilden. Gewürdigt werden damit unter anderem die pädagogische Qualität und die fachliche Kompetenz der Einrichtung. Das Angebot reicht von Waldprogrammen für Grundschüler bis zu Führungen für Erwachsene. Leiterin Simone Kiefer sieht die Auszeichnung als Bestätigung für die Arbeit des Teams. Ein 45-Jähriger soll am Mittwochabend in der Verbandsgemeinde Landstuhl in die Wohnung seiner Nachbarin eingedrungen und die vier Bewohner bedroht haben. Laut Polizei gelangte der Mann gegen 21 Uhr durch eine offene Balkontür in die Wohnung und soll dabei ein Messer in der Hand gehalten haben. Die Bewohner konnten ihn aus der Wohnung vertreiben und alarmierten die Polizei. Die Beamten trafen den 45-Jährigen anschließend in seiner eigenen Wohnung an. Ein Atemalkoholtest ergab mehr als 2,6 Promille. Gegen den Mann wird wegen des Verdachts der Bedrohung und des Hausfriedensbruchs ermittelt. Die Sanierung der Beckenhofer Straße zwischen der Ruhbank und dem Forsthaus Beckenhof bei Pirmasens steht kurz vor dem Abschluss. Die rund 1,3 Kilometer lange Strecke wurde erneuert, nachdem sie zuvor von Bodenwellen und Schlaglöchern geprägt war. Die Arbeiten kosteten rund 380.000 Euro und werden vollständig über das regionale Zukunftsprogramm Rheinland-Pfalz finanziert. Gleichzeitig soll die Strecke künftig eine attraktive Radverbindung zum überregionalen Pirminius-Radweg bieten. Die offizielle Freigabe ist für den 26. August geplant. Unbekannte haben in der Bismarckstraße in Kaiserslautern einen geparkten VW Passat beschädigt. Der Wagen stand zwischen Dienstagabend und Mittwochmorgen auf dem Parkplatz einer Arztpraxis. Nach Angaben der Polizei traten die Täter offenbar so heftig gegen eine der Türen, dass ein Schaden von mindestens 4.000 Euro entstand. Die Polizei ermittelt wegen Sachbeschädigung und sucht Zeugen, die in der Nacht etwas Verdächtiges beobachtet haben.
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0: In Kaiserslautern, Pirmasens und Zweibrücken startet der Morgen noch grau und mit rund 13 bis 14 Grad. Aber später wird's deutlich freundlicher und auch milder. Schneckenhausen und Bottenbach bleiben eher unter dichter Wolkendecke. Dort sind heute um 20 Grad drin. In Wiesbach setzt sich zwischendurch sogar mehr Sonne durch. Da klettert das Thermometer auf bis zu 22 Grad. Abends mischen sich dann vor allem in den westlichen Lagen wieder ein paar Schauer mit rein.
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4: Auf unseren Straßen sieht es momentan ganz gut aus. Keine großen Probleme, keine großen Staus. Wir wünschen euch eine gute und auch sichere Fahrt, liebe Autofahrer.
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4: Achtung, der Blitzanhänger in Kaiserslautern in der Donnersbergstraße, der steht immer noch, der hält sich hartnäckig, ungefähr in Höhe vom Umweltamt. Dort in der 50er-Zone wird in beide Fahrtrichtungen geknipst, deswegen Fuß vom Gas. Und wenn ihr noch was entdeckt, meldet uns an die 0631 75 00 4 mal die 7.
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0: Hallo zusammen, die Antenne hier für euch und die heutige Frage, die beantworten wir natürlich wieder euch. Wenn ihr mal eine Frage habt, schickt sie uns gerne rein. Das hat uns zum Beispiel auch die liebe Lisa aus Zweibrücken getan. Die wollte gerne mal wissen, kann man keimende Kartoffeln eigentlich noch essen? Die Antwort gibt's wie immer jetzt.
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3: Folgende Situation kennen wahrscheinlich viele von uns. Man sitzt irgendwie mittags auf der Arbeit, überlegt, was man abends noch Leckeres essen könnte oder vielleicht auch kochen könnte und erinnert sich an die Kartoffeln, die man noch verarbeiten könnte. Naja, zu Hause angekommen, will man sich dann an die Arbeit machen und sieht, puh, die Kartoffeln haben schon ganz viele kleine Knospen dran, scheinen auch schon etwas länger da zu liegen, aber Schimmel sieht man irgendwie nirgends. Dürfte also kein Problem sein, die noch zu essen, oder? Leider nein. Bei keimenden Kartoffeln entsteht giftiges Solanin und das bedeutet, je mehr Knospen da sind, desto mehr Gift ist da auch in so einer Knolle drin. Und so dick kann man die Kartoffel eigentlich auch gar nicht schälen, dass man alle schlechten Stellen erwischt, auch wenn man das manchmal denken würde. Schrumpelige und weiche Kartoffeln mit vielen Keimen gehören also definitiv in den Müll. Wenn nur ein paar winzige Knospen dran sind und die Kartoffel an für sich noch prall ist, dann spricht meistens nichts dagegen, sie noch zu essen. Übrigens, die Faustregel lautet wie folgt. Bei kleinen Kartoffeln dürfen nicht mehr als 3 bis 5 Keime und bei handgroßen nur 4 bis 8 Keime dran sein. Also schön zählen, denn Solanin löst bei Menschen Kopfschmerzen, Durchfall, Erbrechen und sogar Atemprobleme aus und das können wir uns definitiv sparen.
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0: In Hirschhorn gibt's gerade 12 Grad, Kroppen meldet 14 und Rosenkopf 13 Grad.
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3: Ich bin Babit Büchner. Der Deutsche Städtetag will, dass die Pflegeversicherung zur Vollversicherung wird. Dann würden Menschen, die ihr Leben lang hart gearbeitet haben, nicht mehr wegen Pflegekosten in die Sozialhilfe fallen, sagte Städtetagspräsident Burkhard Jung der Neuen Osnabrücker Zeitung. Für die Kommunen wäre das eine Entlastung in Milliardenhöhe. Im Herbst will die Bundesregierung auch die Reform der Pflegeversicherung angehen. Die Gasspeicher in Deutschland sind derzeit so wenig gefüllt wie noch nie seit Beginn der Aufzeichnungen im Jahr 2011. Nach Angaben des Branchenverbands Ines liegt der Füllstand bei 49%, ein historischer Tiefstand.
4: Im letzten Jahr waren die Gasspeicher um diese Zeit bereits fast zu 3/4 gefüllt. Selbst wenn die derzeit gebuchten Kapazitäten bis zum Winter vollständig genutzt würden, würde das Gas bei extrem tiefen Temperaturen nicht ausreichen, um die Versorgung vollständig abzusichern. Das Bundeswirtschaftsministerium sieht dennoch keine Gasmangellage. Gas komme auch aus Norwegen über Flüssiggasterminals und aus europäischen Nachbarländern, so die Begründung. Aus Berlin, David Riemer.
3: Viele ausreisepflichtige Ausländer verlassen Deutschland freiwillig. Im ersten Halbjahr waren es knapp 18.000. Nur etwa jeder Zweite hat dafür die Förderung vom Bund in Anspruch genommen.
5: Gleichzeitig wurden aber auch viel weniger Menschen abgeschoben, nur noch rund 9.600. Die Gründe dafür sind ganz unterschiedlich, weil die Leute zum Beispiel nicht auffindbar waren oder auch gesundheitliche Gründe dagegen sprachen. Aber immer häufiger weigern sich auch Piloten, Betroffene mitzunehmen. Unterm Strich, und auch das spielt eine große Rolle, haben in Deutschland seit Anfang vergangenen Jahres viel weniger Menschen Asyl beantragt. Claudia Wächter, Nachrichtenredaktion.
3: Seit 2 Jahren gilt ein Grenzwert für Cannabis beim Autofahren. Eine aktuelle Umfrage des Gesamtverbands der Versicherer dazu hat ergeben, die Regelung zeigt nur bedingt Wirkung. In den vergangenen 12 Monaten setzte sich trotzdem jeder 5. Befragte kurz nach dem Konsum ans Steuer. Vor allem wer regelmäßig kifft, hat offenbar wenig Hemmungen. Das sei schon so gewesen, als Cannabis noch illegal war.
2: Und jetzt noch mehr Informationen aus unserer Region.
6: Mit Max Wischermann. Schönen guten Morgen. 45-Jähriger dringt offenbar mit Messer in Nachbarwohnung bei Landstuhl ein. Außerdem in den Regionalnachrichten um 1:30. Haus der Nachhaltigkeit in Johanneskreuz erhält Qualitätssiegel für seine Umweltbildungsarbeit. Und sanierte Zufahrt zum Beckenhof bei Pirmasens wird nach knapp 2-wöchiger Vollsperrung wieder freigegeben. Ausführliche Nachrichten aus der Region gibt's wieder um 1:30.
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0: In Kaiserslautern, Pirmasens und Zweibrücken startet der Morgen noch ziemlich grau und mit rund 13 Grad. Aber heute geht's tagsüber auf knapp über 20 Grad nach oben. Dazu bleibt's lange dicht bewölkt, bevor am Nachmittag und Abend immer wieder leichter Regen, einzelne Schauer und sogar Gewitter mit Hagel reinschieben. Morgen wird's etwas frischer mit 17 bis 19 Grad und weiter wechselhaftem Wetter.
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7: Derzeit nichts los auf den Straßen. Ihr kommt gut durch. Gute Fahrt.
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7: Bei den Blitzern haben wir immer noch den Anhänger, und zwar steht der in Kaiserslautern in der Donnersbergstraße in der 50er-Zone. Und das ist dieses fiese Ding, das in beide Fahrtrichtungen knipst, Fuß vom Gas. Und wenn ihr noch was entdeckt, dann meldet uns an die 0631 75 00, 4x die 7.
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7: Wunderschönen guten Morgen. Kurz nach sieben haben wir es und im DFB-Pokal geht's los für unseren ersten FC Kaiserslautern. Und zwar natürlich auch noch ausgerechnet gegen Waldhof Mannheim. Ja, das wird auf jeden Fall eine gute Partie werden. Und ja, ich denke mal auf jeden Fall, dass wir das gewinnen werden. Aber wie sieht es eigentlich Cheftrainer Thorsten Lieberknecht? Darüber wollen wir sprechen und hören es uns gleich gemeinsam an nach zwei Songs.
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Zweimal 0:0 zum Start in die neue Zweitligasaison. Hinten steht beim FCK bislang die 0. Vorne fehlt aber noch der erste Treffer. Ausgerechnet im Pokalderby gegen Waldhof Mannheim soll jetzt aber der Knoten platzen heute Abend. Trainer Thorsten Lieberknecht sieht allerdings keinen Grund, das Tore schießen im Training zum alles bestimmenden Thema zu machen. Schließlich habe sich seine Mannschaft besonders beim Saisonauftakt in Wolfsburg genügend Möglichkeiten

0: Und da die Momente, wo wir hätten von Mann zu Mann passen können, dann den langen Schlag rausgeholt haben. Und dadurch wurde das Spiel eben hektisch und wurde wild.
1: Personell müssen die Roten Teufel in Mannheim auf Ivan Pratin und Nathan Skytte verzichten. Bei Skytte haben sich die schlimmen Befürchtungen nach seiner Knieverletzung aber nicht bestätigt.
0: Ja, wir können es nicht abschätzen. Gott sei Dank ist aber nichts, was man im ersten Moment hatte, wenn man sieht, wie das Foul passiert ist, wie dann der Knie-Mechanismus war, wie er eingeknickt ist, dann ist es oft so ein Mechanismus, wo man dann befürchtet, das ist die schlimmste Verletzung, Kreuzbandriss, aber das war es nicht.
1: Torhüter Julian Kral und Simon Asta sind noch fraglich. Bei beiden soll kurzfristig entschieden werden, ob es für das Pokalspiel reicht. Anpfiff in Mannheim ist heute um 18 Uhr. Wir drücken alle fest die Daumen.
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0: In Hirschhorn gibt's gerade 12 Grad, Kroppen meldet 14 und Rosenkopf 13 Grad.
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3: Mit Max Wischermann. Schönen guten Morgen. Das Haus der Nachhaltigkeit in Johanneskreuz ist für seine Bildungsarbeit ausgezeichnet worden. Das Infozentrum von Landesforsten Rheinland-Pfalz erhielt das Qualitätssiegel BNE zertifiziert Zukunft bilden. Gewürdigt werden damit unter anderem die pädagogische Qualität und die fachliche Kompetenz der Einrichtung. Das Angebot reicht von Waldprogrammen für Grundschüler bis zu Führungen für Erwachsene. Leiterin Simone Kiefer sieht die Auszeichnung als Bestätigung für die Arbeit des Teams. Ein 45-Jähriger soll am Mittwochabend in der Verbandsgemeinde Landstuhl in die Wohnung seiner Nachbarin eingedrungen und die vier Bewohner bedroht haben. Laut Polizei gelangte der Mann gegen 21 Uhr durch eine offene Balkontür in die Wohnung und soll dabei ein Messer in der Hand gehalten haben. Die Bewohner konnten ihn aus der Wohnung vertreiben und alarmierten die Polizei. Die Beamten trafen den 45-Jährigen anschließend in seiner eigenen Wohnung an. Ein Atemalkoholtest ergab mehr als 2,6 Promille. Gegen den Mann wird wegen des Verdachts der Bedrohung und des Hausfriedensbruchs ermittelt. Die Sanierung der Beckenhofer Straße zwischen der Ruhbank und dem Forsthaus Beckenhof bei Pirmasens steht kurz vor dem Abschluss. Die rund 1,3 Kilometer lange Strecke wurde erneuert, nachdem sie zuvor von Bodenwellen und Schlaglöchern geprägt war. Die Arbeiten kosteten rund 380.000 Euro und werden vollständig über das regionale Zukunftsprogramm Rheinland-Pfalz finanziert. Gleichzeitig soll die Strecke künftig eine attraktive Radverbindung zum überregionalen Pirminius-Radweg bieten. Die offizielle Freigabe ist für den 26. August geplant. Unbekannte haben in der Bismarckstraße in Kaiserslautern einen geparkten VW Passat beschädigt. Der Wagen stand zwischen Dienstagabend und Mittwochmorgen auf dem Parkplatz einer Arztpraxis. Nach Angaben der Polizei traten die Täter offenbar so heftig gegen eine der Türen, dass ein Schaden von mindestens 4.000 Euro entstand. Die Polizei ermittelt wegen Sachbeschädigung und sucht Zeugen, die in der Nacht etwas Verdächtiges beobachtet haben.
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0: In Kaiserslautern, Pirmasens und Zweibrücken startet der Morgen noch ziemlich grau und mit rund 13 Grad. Aber heute geht's tagsüber auf knapp über 20 Grad nach oben. Dazu bleibt's lange dicht bewölkt, bevor am Nachmittag und Abend immer wieder leichter Regen, einzelne Schauer und sogar Gewitter mit Hagel reinschieben. Morgen wird's etwas frischer mit 17 bis 19 Grad und weiter wechselhaftem Wetter.
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4: Auf unseren Straßen sieht es momentan ganz gut aus. Keine großen Probleme, keine großen Staus. Wir wünschen euch eine gute und auch sichere Fahrt, liebe Autofahrer.
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4: Achtung, der Blitzanhänger in Kaiserslautern in der Donnersbergstraße, der steht immer noch, der hält sich hartnäckig, ungefähr in Höhe vom Umweltamt. Dort in der 50er-Zone wird in beide Fahrtrichtungen geknipst, deswegen Fuß vom Gas. Und wenn ihr noch was entdeckt, meldet uns an die 0631 75 00 4 mal die 7.
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1: Ein Schaf fährt Bus und nimmt zum Schluss doch die Waschanlage. Ja, ist wirklich passiert im Münsterland. Das Tier war vor einer Weide in Lüdinghausen ausgebüxt und lief auf dem Betriebshof eines Busunternehmens. Dort stand dann ein Bus in der Waschhalle, Tür offen, Schaf rein, gemütlich in den Fußraum des Viersitzers gelegt. Die Mitarbeiter riefen die Polizei, nur der Bus konnte nicht einfach rückwärts raus. Er stand schon vor den riesigen Bürsten. Also blieb der wollige Fahrgast an Bord. Die Polizisten stiegen dazu und der Bus fuhr mit dem Schaf einmal komplett durch die Waschanlage. Das Schaf blieb trocken, entspannt und ohne Ticket. Draußen wartete dann sein Besitzer. Der hat jetzt wieder ein Schaf auf der Weide, aber vermutlich das einzige mit ÖPNV-Erfahrung und Wellness-Programm.
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0: In Erlenbach gibt es gerade 14 Grad, Gersbach meldet 15 Grad und Wiesbach liegt bei 14 Grad.
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3: Ich bin Babit Büchner. Der Deutsche Städtetag fordert, dass die Pflegeversicherung zur Vollversicherung wird. Dann würden Menschen, die ihr Leben lang hart gearbeitet haben, nicht mehr wegen Pflegekosten in die Sozialhilfe fallen, sagte Städtetagspräsident Burkhard Jung der Neuen Osnabrücker Zeitung.
4: Für die kommunalen Haushalte wäre eine solche Umstellung eine jährliche Entlastung in Milliardenhöhe. Der Städtetag fordert außerdem einen Deckel für die Eigenanteile von Heimbewohnern, der je nach Einkommen höher oder niedriger ausfallen könnte. Gründe für die steigenden Pflegekosten sind unter anderem höhere Personal- und Betriebskosten, die Inflation und die steigende Zahl an Pflegebedürftigen. Ihre Zahl liegt mittlerweile bei über 6 Millionen. Aus Berlin, David Riemer.
3: Bärbel Baas und Lars Klingbeil haben gerade nur wenige Fans. Eine Mehrheit hält die SPD-Chefs für eine Fehlbesetzung, zeigt eine neue YouGov-Umfrage. 55% gaben an, die beiden seien die Falschen für den Erfolg der Partei.
5: Die geplante Abschaffung der sogenannten Rente mit 63, die Ankündigung höherer Steuern für Vereine, die dann doch wieder zurückgenommen wurde, Streit innerhalb der Koalition. Selbst unter SPD-Wählern stehen gerade mal noch 20% hinter Baas und Klingbeil. Und auch innerhalb der Partei rumort es, die Rufe, Partei und Ministerämter personell zu trennen, werden lauter. Eine schwierige Situation, vor allem auch mit Blick auf die Landtagswahl in Sachsen-Anhalt. Dort könnte die SPD zum ersten Mal in der Geschichte der Bundesrepublik an der 5%-Hürde scheitern. Diana Kramer, Nachrichtenredaktion.
3: Immer mehr ausreisepflichtige Ausländer verlassen Deutschland freiwillig. In den ersten 6 Monaten reisten rund 18.000 Ausreisepflichtige aus, gut 9.000 erhielten dafür Bundesmittel. Die Zahl der Abschiebungen ging dagegen im Vergleich zum Vorjahreszeitraum um rund 18% auf fast 10.000 zurück. Häufig scheitern Abschiebungen, weil jemand nicht gefunden wird, aber auch immer mehr Piloten weigern sich, Betroffene mitzunehmen. Der größte Brand in der Geschichte Nordrhein-Westfalens ist vollständig gelöscht. Das teilte der Bürgermeister von Hürttenwald mit. Die letzten Einheiten ziehen sich aus dem Brandgebiet zurück. Das Feuer in der Eifelgemeinde war Ende vergangener Woche ausgebrochen. Das Waldgebiet bleibt trotzdem bis auf Weiteres gesperrt. Viele Bäume sind durch das Feuer geschwächt und instabil.
2: Und jetzt noch mehr Informationen aus unserer Region.
6: Mit Max Wischermann. Schönen guten Morgen. 45-Jähriger dringt offenbar mit Messer in Nachbarwohnung bei Landstuhl ein. Außerdem in den Regionalnachrichten um 20:30. Haus der Nachhaltigkeit in Johanneskreuz erhält Qualitätssiegel für seine Umweltbildungsarbeit. Und sanierte Zufahrt zum Beckenhof bei Pirmasens wird nach knapp 2-wöchiger Vollsperrung wieder freigegeben. Ausführliche Nachrichten aus der Region gibt's wieder um 20:30.
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0: In und rund um Kaiserslautern, Pirmasens und Zweibrücken startet der Morgen mit dichtem Grau bei knapp 14 Grad. Heute bleibt es erstmal meist bedeckt, dazu klettern die Werte auf 21 bis 22 Grad. Aber am Nachmittag und Abend mischen sich Schauer und einzelne Gewitter rein. Morgen wird es dann etwas frischer und insgesamt unbeständiger mit vielen Wolken, ein paar Schauern und Temperaturen um 18 bis 19 Grad.
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7: Derzeit nichts los auf den Straßen, ihr kommt gut durch, gute Fahrt.
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7: Bei den Blitzern haben wir immer noch den Anhänger und zwar steht der in Kaiserslautern in der Donnersbergstraße in der 50er-Zone und das ist dieses fiese Ding, das in beide Fahrtrichtungen knipst, Fuß vom Gas und wenn ihr noch was entdeckt, dann meldet uns an die 0631 75 00 4x die 7.
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7: ein Schnäppchen machen und damit noch einen guten Zweck unterstützen. Das könnt ihr morgen tun in Kaiserslautern. Da gibt es nämlich einen ganz besonderen Flohmarkt. Über den wollen wir mit euch gemeinsam sprechen und das machen wir nach zwei Songs.
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0: Ja, wenn die Garage aus allen Nähten platzt, kann Ausmisten sogar noch was Gutes bewirken. Hallo zusammen, hier ist die Antenne und die Bewohner der Wohnanlage am Kaiserbergring 2a bis 2d, die veranstalten jetzt am Samstag zum ersten Mal in Kaiserslautern einen gemeinsamen Flohmarkt. Auf die Idee gekommen ist die Hausgemeinschaft übrigens ganz praktisch und das erzählt uns Anwohnerin Ute.
1: Wir hatten alles Mögliche noch übrig, eine Garage steht voll und haben gesagt, irgendwie müssen wir das Zeug ja loswerden. Und dann haben wir gesagt, wir machen einen Flohmarkt. Und unsere Hausgruppe, wir haben da auch eine App drüber, haben dann gesagt, ja gut, wer will, kann sich daran beteiligen. Wer dann einen Stand aufbaut, gibt dann eine Spende. Wir machen auch ein bisschen was zu trinken und ein bisschen was zu essen, das verkaufen wir dann. Und das geht dann auch wieder in diese Kasse für die Spenden.
0: Die Bewohner organisieren schon seit vielen Jahren

0: 500 Euro ans Kinderhospiz, 200 Euro an die Pflasterstube. Dann haben wir eine Patenschaft von einem Chinchilla im Zoo. Und die Stubentiger in Not, die werden dann auch immer bedacht.
1: Auch beim Flohmarkt zahlen die beteiligten Bewohner eine Spende für ihre Stände. Außerdem werden Getränke und Kleinigkeiten zu essen verkauft. Die Einnahmen landen dann anschließend ebenfalls im gemeinsamen Spendentopf. Der erste Flohmarkt am Kaiserbergring läuft morgen von 11 bis 15 Uhr. Die Stände findet ihr auf dem kleinen Platz an der Wohnanlage mit den Hausnummern 2A bis 2D. Wer dort ein Schnäppchen findet, unterstützt also gleichzeitig noch einen guten Zweck.
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0: In Erlenbach gibt es gerade 14 Grad, Gersbach meldet 15 Grad und Wiesbach liegt bei 14 Grad.
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3: Mit Max Wischermann. Schönen guten Morgen. Das Haus der Nachhaltigkeit in Johanneskreuz ist für seine Bildungsarbeit ausgezeichnet worden. Das Infozentrum von Landesforsten Rheinland-Pfalz erhielt das Qualitätssiegel BNE zertifiziert Zukunft bilden. Gewürdigt werden damit unter anderem die pädagogische Qualität und die fachliche Kompetenz der Einrichtung. Das Angebot reicht von Waldprogrammen für Grundschüler bis zu Führungen für Erwachsene. Leiterin Simone Kiefer sieht die Auszeichnung als Bestätigung für die Arbeit des Teams. Ein 45-Jähriger soll am Mittwochabend in der Verbandsgemeinde Landstuhl in die Wohnung seiner Nachbarin eingedrungen und die vier Bewohner bedroht haben. Laut Polizei gelangte der Mann gegen 21 Uhr durch eine offene Balkontür in die Wohnung und soll dabei ein Messer in der Hand gehalten haben. Die Bewohner konnten ihn aus der Wohnung vertreiben und alarmierten die Polizei. Die Beamten trafen den 45-Jährigen anschließend in seiner eigenen Wohnung an. Ein Atemalkoholtest ergab mehr als 2,6 Promille. Gegen den Mann wird wegen des Verdachts der Bedrohung und des Hausfriedensbruchs ermittelt. Die Sanierung der Beckenhofer Straße zwischen der Ruhbank und dem Forsthaus Beckenhof bei Pirmasens steht kurz vor dem Abschluss. Die rund 1,3 Kilometer lange Strecke wurde erneuert, nachdem sie zuvor von Bodenwellen und Schlaglöchern geprägt war. Die Arbeiten kosteten rund 380.000 Euro und werden vollständig über das regionale Zukunftsprogramm Rheinland-Pfalz finanziert. Gleichzeitig soll die Strecke künftig eine attraktive Radverbindung zum überregionalen Pirminius-Radweg bieten. Die offizielle Freigabe ist für den 26. August geplant. Unbekannte haben in der Bismarckstraße in Kaiserslautern einen geparkten VW Passat beschädigt. Der Wagen stand zwischen Dienstagabend und Mittwochmorgen auf dem Parkplatz einer Arztpraxis. Nach Angaben der Polizei traten die Täter offenbar so heftig gegen eine der Türen, dass ein Schaden von mindestens 4.000 Euro entstand. Die Polizei ermittelt wegen Sachbeschädigung und sucht Zeugen, die in der Nacht etwas Verdächtiges beobachtet haben.
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0: In und rund um Kaiserslautern, Pirmasens und Zweibrücken startet der Morgen mit dichtem Grau bei knapp 14 Grad. Heute bleibt es erstmal meist bedeckt, dazu klettern die Werte auf 21 bis 22 Grad. Aber am Nachmittag und Abend mischen sich Schauer und einzelne Gewitter rein. Morgen wird es dann etwas frischer und insgesamt unbeständiger mit vielen Wolken, ein paar Schauern und Temperaturen um 18 bis 19 Grad.
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4: Auf unseren Straßen sieht es momentan ganz gut aus. Keine großen Probleme, keine großen Staus. Wir wünschen euch eine gute und auch sichere Fahrt, liebe Autofahrer.
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4: Achtung, der Blitzanhänger in Kaiserslautern in der Donnersbergstraße, der steht immer noch, der hält sich hartnäckig, ungefähr in Höhe vom Umweltamt. Dort in der 50er-Zone wird in beide Fahrtrichtungen geknipst, deswegen Fuß vom Gas. Und wenn ihr noch was entdeckt, meldet uns an die 0631 75 00 4 mal die 7.
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1: Hallo und hallo, und ihr fragt euch, was ist denn hier schon los? Es ist doch gar nicht der 11.11. Richtig, aber vor dem 11.11. Da brauchen wir jemanden. Seid ihr zum Beispiel jemand, der gern auf Menschen zugeht? Habt ihr keine Angst vor einer Bühne oder kommt beim Feiern schnell mit allen ins Gespräch? Dann sucht vielleicht nämlich der Karnevalverein 1838 Kaiserslautern e.V. genau euch. Die suchen nämlich einen neuen, Achtung, Kasimir. Gesucht wird dabei kein perfekter Schauspieler mit jahrelanger Bühnenerfahrung. Entscheidend sind für zum Beispiel KVK-Präsident Udo Röckelmann ganz andere Eigenschaften.
2: Er muss immer mit dabei sein, er muss kommunikationsfähig sein, er muss eine Ausstrahlung haben, er darf keine Angst vor Leuten haben, er muss auf die Leute auch zugehen können, er muss auch ein bisschen Spaß machen.
1: Der Kasimir vertritt den Verein natürlich gemeinsam mit der Prinzessin bei Veranstaltungen in Kaiserslautern und bei befreundeten Vereinen. Bevor sich jemand aber endgültig entscheidet, möchte der KVK den Interessenten erstmal kennenlernen.
2: Wir sind ein Team, man muss also auch teamfähig sein, das muss auch passen, deshalb wir müssen uns auch dann kennenlernen und dann müssen wir mal gucken.
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0: In Eisenborn und direkt in der Stadt gibt's gerade 17 Grad. In Schweigs und Rosenkopf sind 16 Grad.
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3: Ich bin Babette Büchner. Für die Kommunen wäre es eine Entlastung in Milliardenhöhe. Der Deutsche Städtetag fordert, dass die Pflegeversicherung zur Vollversicherung wird. Dann würden Menschen, die ihr Leben lang hart gearbeitet haben, nicht mehr wegen Pflegekosten in die Sozialhilfe fallen, sagte Städtetagspräsident Burkhard Jung der Neuen Osnabrücker Zeitung. Im Herbst will die Bundesregierung die Reform der Pflegeversicherung angehen. Viele ausreisepflichtige Ausländer verlassen Deutschland freiwillig. Im ersten Halbjahr waren es knapp 18.000. Dabei hat nur etwa jeder Zweite dafür die Förderung vom Bund in Anspruch genommen.
4: Gleichzeitig wurden aber auch viel weniger Menschen abgeschoben, nur noch rund 9.600. Die Gründe dafür sind ganz unterschiedlich, weil die Leute zum Beispiel nicht auffindbar waren oder auch gesundheitliche Gründe dagegen sprachen. Aber immer häufiger weigern sich auch Piloten, Betroffene mitzunehmen. Unterm Strich, und auch das spielt eine große Rolle, haben in Deutschland seit Anfang vergangenen Jahres viel weniger Menschen Asyl beantragt. Claudia Wächter, Nachrichtenredaktion.
3: Die Gasspeicher in Deutschland sind im Moment so wenig gefüllt wie noch nie seit Beginn der Aufzeichnungen im Jahr 2011. Nach Angaben des Branchenverbands Ines liegt der Füllstand bei 49%, ein historischer Tiefstand.
5: Im letzten Jahr waren die Gasspeicher um diese Zeit bereits fast zu drei Viertel gefüllt. Das Bundeswirtschaftsministerium sieht dennoch keine Gasmangellage. Gas komme auch aus Norwegen über Flüssiggasterminals und aus europäischen Nachbarländern, so die Begründung. Wegen des Irankriegs und der Blockade der Straße von Hormuz ist Gas derzeit ungewöhnlich teuer. Händler kaufen deshalb weniger für den Verkauf im Winter ein. Aus Berlin, David Riemer.
3: Der Hauptstadtglanz blättert offenbar. In einer aktuellen Allensbach-Umfrage für die FAZ finden gerade mal 31% der Befragten, dass Berlin eine faszinierende Metropole ist. Vor 20 Jahren waren es noch mehr als doppelt so viele. Auch bei der Frage, welche Städte in Deutschland einen besonderen Reiz haben, kommt Berlin mit 34% Zustimmung weit hinter Hamburg und München nur auf den dritten Platz.
2: Und jetzt noch mehr Informationen aus unserer Region.
6: Mit Max Wischermann. Schönen guten Morgen. 45-Jähriger dringt offenbar mit Messer in Nachbarwohnung bei Landstuhl ein. Außerdem in den Regionalnachrichten um halb. Haus der Nachhaltigkeit in Johanneskreuz erhält Qualitätssiegel für seine Umweltbildungsarbeit. Und sanierte Zufahrt zum Beckenhof bei Pirmasens wird nach knapp zweiwöchiger Vollsperrung wieder freigegeben. Ausführliche Nachrichten aus der Region gibt's wieder um halb.
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0: Zwischen Kaiserslautern, Pirmasens und Zweibrücken startet der Freitag erstmal mit viel Wolken und Temperaturen um 15 bis 16 Grad. Im Tagesverlauf geht's je nach Ort auf 20 bis 22 Grad rauf. Dazu mischt sich vor allem Richtung Nachmittag und Abend immer wieder etwas Regen oder ein kurzer Schauer rein. Ganz freundlich wird's nur zwischendurch. Insgesamt bleibt's heute eher wechselhaft und ziemlich kompakt.
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7: Derzeit nichts los auf den Straßen. Ihr kommt gut durch. Gute Fahrt.
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7: Bei den Blitzern haben wir immer noch den Anhänger, und zwar steht der in Kaiserslautern in der Donnersbergstraße in der 50er-Zone. Und das ist dieses fiese Ding, das in beide Fahrtrichtungen knipst, Fuß vom Gas. Und wenn ihr noch was entdeckt, dann meldet uns an die 0631 75 00, viermal die 7.
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7: Kurz nach neun, hier ist eure Antenne und es gibt ein neues Café in Kaiserslautern, das auch als Begegnungsstätte fungieren soll und natürlich auch ein gutes Angebot hat. Gestern hat es eröffnet, wir waren dort und alle Infos gibt's gleich nach zwei Songs.
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0: Ein neues Café, ein neuer Treffpunkt und mitten in Kaiserslautern ein Ort, an dem mehr entstehen soll als nur Kaffee und Kuchen. In der Schneiderstraße 7 bis 9 ist gestern das Veloria Café feierlich eröffnet worden und zur Eröffnung war auch Bürgermeister Manfred Schulz vor Ort. Warum solche Neueröffnungen für Kaiserslautern wichtig sind, das erzählt er einfach selbst.
1: Die Stadt Kaiserslautern freut sich über jede neue Öffnung, aber das ist natürlich eine ganz besonders schöne, weil das Café wirklich sehr attraktiv gestaltet ist und wir haben in der Tat mit Leerstand zu kämpfen. Deswegen ist es natürlich sehr schön, dass hier ein derart attraktives Café hier neu eingezogen ist.
0: Das Veloria Café soll also nicht einfach nur ein weiterer Laden in der Innenstadt sein. Dahinter steckt auch der Wunsch, ein offener Ort zu schaffen, an dem Menschen zusammenkommen können. Was sie mit dem Café erreichen wollen, erklärt Güven Sayan, der das Team beim Aufbau und im Management unterstützt.
2: Wir hoffen, dass hier viele, vor allem jugendliche Menschen, vor allem Studenten, hier regen Zulauf haben. Das soll ein Ort der Begegnungen sein, vor allem multikulturell. Wir sind ja hier in Deutschland aufgewachsene türkische Migrantenkinder sozusagen, aber wir sind hier voll integriert und wir möchten hier ein Anlauf sein, so eine Zwischenstelle für viele deutsche und ausländische Freunde, Gäste, Bürger, Studenten, die sich hier dann auf jeden Fall wohlfühlen, ohne Vorurteile, weil ihr wisst, Liebe geht durch den Magen, ne? Und das verbindet.
0: Und natürlich geht es im Velorian Café auch darum, was auf den Tisch kommt. Vom Café zwischendurch bis zum gemütlichen Treffen mit Familie oder Freunden. Welches Angebot euch dort erwartet, erzählt uns Güven.
2: Matcha haben wir. Das ist ja mittlerweile so ein Kult-Kaffee-Getränk. Sandwiches, Waffel haben wir, Getränke, aber vor allem Kaffee. Sorten aller Arten.
0: Das Veloria Café findet ihr in der Schneiderstraße 7 bis 9 in Kaiserslautern, also neuer Anlaufpunkt in der Innenstadt für alle, die Lust auf einen Café, Begegnung oder ein bisschen neues Leben in der City haben.
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0: In Eisenborn und direkt in der Stadt gibt's gerade 17 Grad. In Schweigs und Rosenkopf sind 16 Grad.
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3: Mit Max Wischermann. Schönen guten Morgen. Das Haus der Nachhaltigkeit in Johanneskreuz ist für seine Bildungsarbeit ausgezeichnet worden. Das Infozentrum von Landesforsten Rheinland-Pfalz erhielt das Qualitätssiegel BNE zertifiziert Zukunft bilden. Gewürdigt werden damit unter anderem die pädagogische Qualität und die fachliche Kompetenz der Einrichtung. Das Angebot reicht von Waldprogrammen für Grundschüler bis zu Führungen für Erwachsene. Leiterin Simone Kiefer sieht die Auszeichnung als Bestätigung für die Arbeit des Teams. Ein 45-Jähriger soll am Mittwochabend in der Verbandsgemeinde Landstuhl in die Wohnung seiner Nachbarin eingedrungen und die vier Bewohner bedroht haben. Laut Polizei gelangte der Mann gegen 21 Uhr durch eine offene Balkontür in die Wohnung und soll dabei ein Messer in der Hand gehalten haben. Die Bewohner konnten ihn aus der Wohnung vertreiben und alarmierten die Polizei. Die Beamten trafen den 45-Jährigen anschließend in seiner eigenen Wohnung an. Ein Atemalkoholtest ergab mehr als 2,6 Promille. Gegen den Mann wird wegen des Verdachts der Bedrohung und des Hausfriedensbruchs ermittelt. Die Sanierung der Beckenhofer Straße zwischen der Ruhbank und dem Forsthaus Beckenhof bei Pirmasens steht kurz vor dem Abschluss. Die rund 1,3 Kilometer lange Strecke wurde erneuert, nachdem sie zuvor von Bodenwellen und Schlaglöchern geprägt war. Die Arbeiten kosteten rund 380.000 Euro und werden vollständig über das regionale Zukunftsprogramm Rheinland-Pfalz finanziert. Gleichzeitig soll die Strecke künftig eine attraktive Radverbindung zum überregionalen Pirminius-Radweg bieten. Die offizielle Freigabe ist für den 26. August geplant. Unbekannte haben in der Bismarckstraße in Kaiserslautern einen geparkten VW Passat beschädigt. Der Wagen stand zwischen Dienstagabend und Mittwochmorgen auf dem Parkplatz einer Arztpraxis. Nach Angaben der Polizei traten die Täter offenbar so heftig gegen eine der Türen, dass ein Schaden von mindestens 4.000 Euro entstand. Die Polizei ermittelt wegen Sachbeschädigung und sucht Zeugen, die in der Nacht etwas Verdächtiges beobachtet haben.
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0: Zwischen Kaiserslautern, Pirmasens und Zweibrücken startet der Freitag erstmal mit viel Wolken und Temperaturen um 15 bis 16 Grad. Im Tagesverlauf geht's je nach Ort auf 20 bis 22 Grad rauf. Dazu mischt sich vor allem Richtung Nachmittag und Abend immer wieder etwas Regen oder ein kurzer Schauer rein. Ganz freundlich wird's nur zwischendurch. Insgesamt bleibt's heute eher wechselhaft und ziemlich kompakt.
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4: Auf unseren Straßen sieht es momentan ganz gut aus. Keine großen Probleme, keine großen Staus. Wir wünschen euch eine gute und auch sichere Fahrt, liebe Autofahrer.
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4: Achtung, der Blitzanhänger in Kaiserslautern in der Donnersbergstraße, der steht immer noch, der hält sich hartnäckig, ungefähr in Höhe vom Umweltamt. Dort in der 50er-Zone wird in beide Fahrtrichtungen geknipst, deswegen Fuß vom Gas. Und wenn ihr noch was entdeckt, meldet uns an die 0631 7500 4x7.
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2: Beim Sommerfest von G-Kosmetik könnt ihr euch morgen nicht nur als Duftfan umschauen. Ab 14 Uhr gibt's denn in der Kehrstraße 18 in Mehlingen-Balborn eine Hüpfburg, Kinderolympiade, dazu kommen Kaffeekuchen, ein Eisstand, eine Cocktailbar und eine ganz besondere Aktion im Parfüm-Outlet. Ein Teil der Einnahmen wird auch für einen guten Zweck gespendet. Eintritt ist frei, also einfach vorbeischauen. Wenn es morgen Abend langsam dämmert, wird im Hof des Pirmasenser CVJM-Hauses das Lagerfeuer angezündet. Zwischen 19 und 21 Uhr könnt ihr dort Stockbrot, Würstchen und Marshmallows über dem Feuer rösten. Außerdem wird gemeinsam gesungen und erzählt. Das CVJM-Haus findet ihr in der Schachenstraße 103. Eintritt ist frei. Der Verein freut sich aber über Spenden. Am Sonntag lohnt sich der Weg hinauf zur Krummacker Hütte in Ixheim, auch ohne Wanderschuhe, denn der Zweibrücker Wanderverein feiert dort von 10 bis 19 Uhr sein Sommerfest. Nach dem Frühschoppen gibt's mittags Klöße mit Specksoße, dazu gebackenen Kuchen und verschiedene Sachen vom Grill. Nachmittags gibt's Live-Musik und für Kids steht ein Spielplatz und eine kleine Malecke bereit. Eintritt frei. Und wer glaubt, einen Almabtrieb gäbe es nur in den Alpen, sollte am Sonntag ins Lauter Kapiteltal kommen. Die ZAK feiert dort nämlich von 10.30 Uhr bis 17 Uhr ihr mittlerweile 10. Almabtrieb. Die geschmückten Schafe, beziehungsweise diese Ziegen, werden musikalisch von den XXL Steirern und Andreas Hastreiter begleitet. Für Kinder gibt es unter anderem eine Hüpfburg, Kinderschminken und Angebote von Waldschule der NABU und Umwelterlebniszentrum. Und wegen der begrenzten Parkplatzzahl fährt auf dem Zackgelände auch ein Shuttle bis dorthin. Die Anfahrt wird wegen Straßensperrung am Sonntag über die Mainzer Straße empfohlen. Deswegen schaut da ein bisschen vorher rein in die Straßenplanung und der Eintritt ist auch frei. Und wenn ihr noch was für unsere Veranstaltungstipps habt, dann schickt uns doch bitte alle Infos wie immer an die 0631 75 00 4 mal die 7.
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0: In Otterbach, Winsberg und Dellfeld gibt's gerade 17 Grad.
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3: Ich bin Babit Büchner. Die Regierung steht vor einem politischen Herbst mit vielen Reformbaustellen und die Umfragewerte sind im Keller. Kanzleramtsministerin Nina Wagen erklärte am Morgen im ZDF, es gebe eben große Herausforderungen.
4: Es braucht jetzt auch Mut, diese Reform anzugehen. Die tun sich nicht von alleine. Und diese Reform, ich habe schon gesagt, führen auch dazu, dass es Einschnitte bei den Menschen gibt. Zunächst, da wird nicht unbedingt alles am ersten Tag besser werden, sondern das braucht ein Stück. Dafür braucht es Mut und dafür ist man dann nicht unbedingt auch beliebt. Aber darum geht es auch nicht, sondern es muss jetzt gehandelt werden.
3: Bundeskanzler Friedrich Merz und seine Ministerinnen und Minister kommen in der kommenden Woche zur Klausur in Schloss Neu-Hardenberg zusammen. Für die Kommunen wäre es eine Entlastung in Milliardenhöhe. Der Deutsche Städtetag fordert, dass die Pflegeversicherung zur Vollversicherung wird. Dann würden Menschen, die ihr Leben lang hart gearbeitet haben, nicht mehr wegen Pflegekosten in die Sozialhilfe fallen, sagte Städtetagspräsident Burkhard Jung der Neuen Osnabrücker Zeitung. Der Hauptstadtglanz blättert offenbar. In einer aktuellen Allensbach-Umfrage für die FAZ finden gerade mal 31% der Befragten, dass Berlin eine faszinierende Metropole ist. Vor 20 Jahren waren es noch mehr als doppelt so viele.
5: Berlin ist arm, aber sexy. Dieser Spruch vom damaligen regierenden Bürgermeister Klaus Wowereit brachte Berlin Anfang der 2000er Jahre Kultstatus. Immer mehr Menschen wollten nicht nur Urlaub in der Hauptstadt machen, sondern dort leben. Die Folge, die Mieten explodierten. Angesagte Clubs mussten Platz machen für schicke Wohnungen. Aus arm, aber sexy wurde für viele reich, aber öde. Berlin reiht sich inzwischen bei der Frage, in welcher Stadt die Menschen am liebsten leben wollen, hinter München und Hamburg ein. Diana Kramer, Nachrichtenredaktion.
3: Und zum Sport. Mit 4 Erstrundenspielen beginnt heute der DFB-Pokal. Ab 18 Uhr ist Eintracht Frankfurt beim Oberligisten SC St. Tönnies gefordert. Zeitgleich treten Karlsruhe bei Preußen Münster und Kaiserslautern beim SV Waldhof Mannheim an. Am späten Abend empfängt der Drittligist FC Hansa Rostock dann noch den VfB Stuttgart.
2: Und jetzt noch mehr Informationen aus unserer Region.
6: Mit Max Wischermann. Schönen guten Tag. 45-Jähriger dringt offenbar mit Messer in Nachbarwohnung bei Landstuhl ein. Außerdem in den Regionalnachrichten um 1:30. Haus der Nachhaltigkeit in Johanneskreuz erhält Qualitätssiegel für seine Umweltbildungsarbeit. Und sanierte Zufahrt zum Beckenhof bei Pirmasens wird nach knapp 2-wöchiger Vollsperrung wieder freigegeben. Ausführliche Nachrichten aus der Region gibt's wieder um 1:30.
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7: Über Kaiserslautern, Pirmasens und Zweibrücken liegt am Morgen erstmal dichtes Grau. Dazu sind es überall angenehme 17 bis 18 Grad. Im Tagesverlauf wird es nur zäh freundlicher. Die Höchstwerte liegen meist knapp um 20 Grad, in Althornbach etwas darüber. Später mischen sich besonders rund um Tröben und Schneckenhausen immer wieder leichte Schauer dazu.
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8: Derzeit nichts los auf den Straßen. Ihr kommt gut durch. Gute Fahrt.
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8: Bei den Blitzern haben wir immer noch den Anhänger. Und zwar steht der in Kaiserslautern in der Donnersbergstraße in der 50er-Zone. Und das ist dieses fiese Ding, das in beide Fahrtrichtungen knipst. Fuß vom Gas. Und wenn ihr noch was entdeckt, dann meldet uns an die 0631 75 00 4x die 7.
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8: Hallo zusammen, hier ist eure Antenne um 10:15. Heute Abend DFB-Pokalspiel Derby-Time in Mannheim gegen Waldhof Mannheim, der erste FC Kaiserslautern. Und nach 2-mal Unentschieden in der Liga gibt es natürlich jetzt ein Sieg, oder? Also gehe ich mal stark von aus. Was Thorsten Lieberknecht, Cheftrainer, dazu sagt zur Partie, das hören wir uns gleich gemeinsam an nach 2 Songs.
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0: Zweimal 0:0 zum Start in die neue Zweitligasaison. Hinten steht beim FCK bislang die Null. Vorne fehlt aber noch der erste Treffer. Ausgerechnet im Pokalderby gegen Waldhof Mannheim soll jetzt aber der Knoten platzen heute Abend. Trainer Thorsten Lieberknecht sieht allerdings keinen Grund, das Tore schießen im Training zum alles bestimmenden Thema zu machen. Schließlich habe sich seine Mannschaft besonders beim Saisonauftakt in Wolfsburg genügend Möglichkeiten erarbeitet.
1: Da geht es einfach, dass wir die Jungs bestärken, weiterhin sich diese Torchancen zu erspielen, und dann wird irgendeiner im roten Trikot dann den Ball mal über die Linie drücken.
0: Beim torlosen Derby gegen Karlsruhe wurde der FCK dagegen besonders nach der Pause ein bisschen zu hektisch. Statt den Ball kontrolliert durch die eigenen Reihen laufen zu lassen, haben die Mannschaften zu schnell mit langen Bällen operiert.
1: Hier zu Hause gegen KSC war es einfach so, dass wir im Ballbesitz das, was wir in der ersten Halbzeit oder in den ersten 50 Minuten sehr, sehr gut gemacht haben, dass wir da im Ballbesitz dann zu hektisch wurden und da die Momente, wo wir hätten von Mann zu Mann passen können, dann den langen Schlag rausgeholt haben. Und dadurch wurde das Spiel eben hektisch und wurde wild.
0: Personell müssen die Roten Teufel in Mannheim auf Ivan Pratjen und Nathan Skytte verzichten. Bei Skytte haben sich die schlimmen Befürchtungen nach seiner Knieverletzung aber nicht bestätigt.
1: Wir können es nicht abschätzen. Gott sei Dank ist aber nichts, was man im ersten Moment hatte, wenn man sieht, wie das Foul passiert ist, wie dann der Kniemechanismus war, wie er eingeknickt ist, dann ist es oft so ein Mechanismus, wo man dann befürchtet, das ist die schlimmste Verletzung, Kreuzbandriss, aber das war es nicht.
0: Torhüter Julian Kral und Simon Aster sind noch fraglich. Bei beiden soll kurzfristig entschieden werden, ob es für das Pokalspiel reicht. Anpfiff in Mannheim ist heute um 18 Uhr. Wir drücken alle fest die Daumen.
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0: In Otterbach, Winsberg und Dellfeld gibt's gerade 17 Grad.
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0: Über Kaiserslautern, Pirmasens und Zweibrücken liegt am Morgen erstmal dichtes Grau. Dazu sind es überall angenehme 17 bis 18 Grad. Im Tagesverlauf wird's nur zäh freundlicher. Die Höchstwerte liegen meist knapp um 20 Grad, in Althornbach etwas darüber. Später mischen sich besonders rund um Tröben und Schneckenhausen immer wieder leichte Schauer dazu.
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3: Auf unseren Straßen sieht es momentan ganz gut aus. Keine großen Probleme, keine großen Staus. Wir wünschen euch eine gute und auch sichere Fahrt, liebe Autofahrer.
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3: Achtung, der Blitzanhänger in Kaiserslautern in der Donnersbergstraße, der steht immer noch, der hält sich hartnäckig, ungefähr in Höhe vom Umweltamt. Dort in der 50er-Zone wird in beide Fahrtrichtungen geknipst, deswegen Fuß vom Gas. Und wenn ihr noch was entdeckt, meldet uns an die 0631 75004 mal die 7.
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0: In Weilerbach, Gersbach und Wiesbach gibt's gerade 18 Grad.
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3: Ich bin Babit Büchner. Die Sozialhilfeausgaben in Deutschland sind im vergangenen Jahr auf 21,5 Milliarden Euro gestiegen. Das ist ein Plus von 6% gegenüber dem Vorjahr, teilte das Statistische Bundesamt mit. Demnach legte besonders die Hilfe zur Pflege deutlich zu. Hier stiegen die Nettoausgaben um rund 13%. Der größte Anteil wurde wieder für die Grundsicherung im Alter und bei der Erwerbsminderung ausgegeben. Kanzleramtschefin Nina Wagen hat die Kritik an Bundeskanzler Friedrich Merz und der Bundesregierung zurückgewiesen und für Geduld geworben. Wagen sagte am Morgen im ZDF, es werde Einschnitte geben, dafür brauche es Mut.
4: Da wird nicht unbedingt alles am ersten Tag besser werden, sondern das braucht ein Stück. Dafür braucht es Mut und dafür ist man dann nicht unbedingt auch beliebt. Aber darum geht es auch nicht, sondern es muss jetzt gehandelt werden.
3: Im ZDF-Politbarometer sind die Umfragewerte für Merz auf einen Tiefststand gerutscht. Knapp ein Viertel der Unternehmen in Deutschland leidet unter Fachkräftemangel. In einer Umfrage des Münchner IFO-Instituts gaben rund 23% der Unternehmen an, dass ihnen qualifizierte Arbeitskräfte fehlen. Das waren gut 2 Prozentpunkte mehr als noch im April.
5: Besonders in der Rechts- und Steuerberatung sowie der Wirtschaftsprüfung wird händeringend nach Fachkräften gesucht. Laut der Studie fehlt es hier fast 65% der Unternehmen an Fachpersonal. In der Telekommunikationsbranche ist etwa jedes dritte Unternehmen auf der Suche und damit doppelt so viele wie noch im April. Auch in der Industrie ist der Anteil der suchenden Unternehmen leicht angestiegen auf fast 20%. Eine Expertin des IFO-Instituts fürchtet, dass sich der Fachkräftemangel zurzeit noch in Grenzen hält, weil die Wirtschaft in Deutschland schwächelt. Sobald es hier wieder bergauf geht, könne sich die Situation weiter verschärfen. Fiona Reinhardt, Nachrichtenredaktion.
3: In Griechenland sind im Zusammenhang mit den Waldbränden in diesem Jahr schon mehr als 300 Menschen festgenommen worden. Ein Sprecher der Feuerwehr sagte im öffentlich-rechtlichen Rundfunk, es gehe um rund 270 Fälle von Fahrlässigkeit und 36 Fälle von Vorsatz. Erst in der vergangenen Woche sei auf Kreta ein Waldbrand ausgebrochen, weil ein Urlauber nur wenige Meter vom Wald entfernt mit Holzkohle gegrillt hatte.
2: Und jetzt noch mehr Informationen aus unserer Region.
6: Mit Max Wischermann. Schönen guten Tag. 45-Jähriger dringt offenbar mit Messer in Nachbarwohnung bei Landstuhl ein. Außerdem in den Regionalnachrichten um 20:30. Haus der Nachhaltigkeit in Johanneskreuz erhält Qualitätssiegel für seine Umweltbildungsarbeit. Und sanierte Zufahrt zum Beckenhof bei Pirmasens wird nach knapp 2-wöchiger Vollsperrung wieder freigegeben. Ausführliche Nachrichten aus der Region gibt's wieder um 20:30.
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7: Zwischen Kaiserslautern, Pirmasens und Zweibrücken hängt am Vormittag erstmal noch viel graue Wolke über dem Pfälzerland. Dazu liegen die Temperaturen meist nur bei 18 bis 19 Grad. Im Laufe des Tages wird es zwar etwas milder, bis um die 21 Grad, aber aus den dicken Wolken mischen sich immer wieder leichte Schauer und lokal auch ein Gewitter rein. Insgesamt bleibt es also eher wechselhaft und nicht wirklich freundlich.
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8: Derzeit nichts los auf den Straßen, ihr kommt gut durch, gute Fahrt.
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8: Bei den Blitzern haben wir immer noch den Anhänger und zwar steht der in Kaiserslautern in der Donnersbergstraße in der 50er-Zone und das ist dieses fiese Ding, das in beide Fahrtrichtungen knipst, Fuß vom Gas und wenn ihr noch was entdeckt, dann meldet uns an die 0631 75 00 4x die 7.
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8: Eure Antenne hier um 11:15. Schön, dass ihr mit dabei seid. Und für euch, ihr Lieben, gibt's morgen einen Flohmarkt, bei dem ihr nicht nur Schnäppchen ergattern könnt, sondern auch noch einen guten Zweck unterstützen könnt. Wie genau das funktioniert, hört ihr gleich nach 2 Songs.
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0: Ja, wenn die Garage aus allen Nähten platzt, kann Ausmisten sogar noch was Gutes bewirken. Hallo zusammen, hier ist die Antenne und die Bewohner der Wohnanlage am Kaiserbergring 2a bis 2d, die veranstalten jetzt am Samstag zum ersten Mal in Kaiserslautern einen gemeinsamen Flohmarkt. Auf die Idee gekommen ist die Hausgemeinschaft übrigens ganz praktisch und das erzählt uns Anwohnerin Ute.
1: Wir hatten alles Mögliche noch übrig, eine Garage steht voll und haben gesagt, irgendwie müssen wir das Zeug ja loswerden. Und dann haben wir gesagt, wir machen einen Flohmarkt. Und unsere Hausgruppe, wir haben da auch eine App drüber, haben dann gesagt, ja gut, wer will, kann sich daran beteiligen. Wer dann einen Stand aufbaut, gibt dann eine Spende. Wir machen auch ein bisschen was zu trinken und ein bisschen was zu essen, das verkaufen wir dann. Und das geht dann auch wieder in diese Kasse für die Spenden.
0: Die Bewohner organisieren schon seit vielen Jahren gemeinsame Veranstaltungen. Das Sommerfest gab es in diesem Jahr bereits zum 21. Mal. Dabei geht es aber nicht nur um eine gute Nachbarschaft, denn ein Teil der Einnahmen wird regelmäßig für soziale und gemeinnützige Projekte gespendet.
1: Da kam so ganz spontan der Gedanke, dass wir ja mal ein Grillfest machen können. Und dann haben wir überlegt, ja, dann beschweren sich so manche wegen Lärmbelästigung. Dann haben wir gesagt, ach, wir verkaufen die Sachen und diese Einnahmen, die werden gespendet an einen guten Zweck. Und so konnten wir auch im letzten Jahr 900 Euro spenden. Das waren dann 500 Euro ans Kinderhospiz, 200 Euro an die Pflasterstube. Dann haben wir eine Patenschaft von einem Chinchilla im Zoo. Und die Stubentiger in Not, die werden dann auch immer bedacht.
0: Auch beim Flohmarkt zahlen die beteiligten Bewohner eine Spende für ihre Stände. Außerdem werden Getränke und Kleinigkeiten zu essen verkauft. Die Einnahmen landen dann anschließend ebenfalls im gemeinsamen Spendentopf. Der erste Flohmarkt am Kaiserbergring läuft morgen von 11 bis 15 Uhr. Die Stände findet ihr auf dem kleinen Platz an der Wohnanlage mit den Hausnummern 2a bis 2d. Wer dort ein Schnäppchen findet, unterstützt also gleichzeitig noch einen guten Zweck.
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0: In Weilerbach, Gersbach und Wiesbach gibt's gerade 18 Grad.
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0: Zwischen Kaiserslautern, Pirmasens und Zweibrücken hängt am Vormittag erstmal noch viel graue Wolke über dem Pfälzerland. Dazu liegen die Temperaturen meist nur bei 18 bis 19 Grad. Im Laufe des Tages wird es zwar etwas milder, bis um die 21 Grad, aber aus den dicken Wolken mischen sich immer wieder leichte Schauer und lokal auch ein Gewitter rein. Insgesamt bleibt es also eher wechselhaft und nicht wirklich freundlich.
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3: Auf unseren Straßen sieht es momentan ganz gut aus. Keine großen Probleme, keine großen Staus. Wir wünschen euch eine gute und auch sichere Fahrt, liebe Autofahrer.
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3: Achtung, der Blitzanhänger in Kaiserslautern in der Donnersbergstraße, der steht immer noch, der hält sich hartnäckig ungefähr in Höhe vom Umweltamt. Dort in der 50er-Zone wird in beide Fahrtrichtungen geknipst, deswegen Fuß vom Gas. Und wenn ihr noch was entdeckt, meldet uns an die 0631 75004 mal die 7.
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0: Hallo zusammen, die Antenne hier für euch und die heutige Frage, die beantworten wir natürlich wieder euch. Wenn ihr mal eine Frage habt, schickt sie uns gerne rein. Das hat uns zum Beispiel auch die liebe Lisa aus Zweibrücken getan. Die wollte gerne mal wissen, kann man keimende Kartoffeln eigentlich noch essen? Die Antwort gibt's wie immer jetzt.
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3: Folgende Situation kennen wahrscheinlich viele von uns. Man sitzt irgendwie mittags auf der Arbeit, überlegt, was man abends noch Leckeres essen könnte oder vielleicht auch kochen könnte und erinnert sich an die Kartoffeln, die man noch verarbeiten könnte. Naja, zu Hause angekommen, will man sich dann an die Arbeit machen und sieht, puh, die Kartoffeln haben schon ganz viele kleine Knospen dran, scheinen auch schon etwas länger da zu liegen, aber Schimmel sieht man irgendwie nirgends. Dürfte also kein Problem sein, die noch zu essen, oder? Leider nein. Bei keimenden Kartoffeln entsteht giftiges Solanin und das bedeutet, je mehr Knospen da sind, desto mehr Gift ist da auch in so einer Knolle drin. Und so dick kann man die Kartoffel eigentlich auch gar nicht schälen, dass man alle schlechten Stellen erwischt, auch wenn man das manchmal denken würde. Schrumpelige und weiche Kartoffeln mit vielen Keimen gehören also definitiv in den Müll. Wenn nur ein paar winzige Knospen dran sind und die Kartoffel an für sich noch prall ist, dann spricht meistens nichts dagegen, sie noch zu essen. Übrigens, die Faustregel lautet wie folgt. Bei kleinen Kartoffeln dürfen nicht mehr als 3 bis 5 Keime und bei handgroßen nur 4 bis 8 Keime dran sein. Also schön zählen, denn Solanin löst bei Menschen Kopfschmerzen, Durchfall, Erbrechen und sogar Atemprobleme aus und das können wir uns definitiv sparen.
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0: In Kaiserslautern und Walzhausen gibt's gerade 19 Grad, Schweigs meldet 18 Grad.
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3: Ich bin Babette Büchner. Die Ausgaben für Sozialhilfe sind im vergangenen Jahr um rund 6% gestiegen. Insgesamt zahlten die Sozialhilfeempfänger 21,5 Milliarden Euro aus, teilte das Statistische Bundesamt mit.
4: Gestiegen sind vor allem die Kosten für die Pflege. Rund 6 Milliarden Euro wurden für die sogenannte Hilfe zur Pflege locker gemacht. Der größte Anteil an den Gesamtausgaben, der geht allerdings an eine andere Gruppe. An Menschen, die Hilfe bei der Erwerbsminderung bekommen und vor allem an diejenigen, die mit der gesetzlichen Rente nicht über die Runden kommen. Und die Bundesregierung, die will mit ihrem Reformpaket die Sozialausgaben begrenzen. Auch auf Druck der Wirtschaft. Claudia Wächter, Nachrichtenredaktion.
3: Immer mehr ausreisepflichtige Ausländer verlassen Deutschland freiwillig. In den ersten 6 Monaten reisten rund 18.000 Ausreisepflichtige aus. Gut 9.000 erhielten dafür Bundesmittel. Die Zahl der Abschiebungen ging dagegen um rund 18% auf fast 10.000 zurück. Häufig scheitern Abschiebungen, weil jemand nicht gefunden wird. Immer mehr Piloten weigern sich aber auch, Betroffene mitzunehmen. Qualifizierte Arbeitskräfte sind weiter Mangelware. Eine aktuelle Umfrage des IFO-Instituts zeigt, dass knapp ein Viertel der Unternehmen Fachkräfte sucht. Der Wert ist damit leicht gestiegen, liegt allerdings weiterhin deutlich unter dem langfristigen Durchschnitt. Das liegt laut der IFO-Experten an der schwachen Konjunktur. Der Fachkräftemangel könnte mit einer stärkeren wirtschaftlichen Erholung wieder deutlich zunehmen. Für Fußballfans ist die Zeit des Wartens zu Ende. Heute geht es los mit dem DFB-Pokal. Eine weitere gute Nachricht: In der ersten Pokalrunde gibt es so viele Live-Übertragungen im Free-TV wie noch nie.
5: RTL hat kürzlich den Pay-TV-Sender Sky übernommen und das macht sich bemerkbar. 3 Pokalpartien zeigt RTL im normalen Programm. Beim Streaming-Dienst RTL Plus sind alle Spiele zu sehen, genauso wie bei Sky. Und auch ARD und ZDF haben die Rechte für ausgewählte Pokalspiele. So können Fans unter anderem die Spiele von Bayern München, Borussia Dortmund und Schalke 04 kostenlos schauen. Den Supercup am Samstag gibt es ohnehin im Free-TV und zwar auf Sat.1. Es ist das erste Spiel, das sich Bundestrainer Klopp live im Stadion anschaut. Schauen wird. Thomas Bremser, Redaktion.
3: Los geht es heute Abend um 18 Uhr.
2: Und jetzt noch mehr Informationen aus unserer Region.
6: Mit Max Wischermann. Schönen guten Tag. 45-Jähriger dringt offenbar mit Messer in Nachbarwohnung bei Landstuhl ein. Außerdem in den Regionalnachrichten um 20:30. Haus der Nachhaltigkeit in Johanneskreuz erhält Qualitätssiegel für seine Umweltbildungsarbeit. Und sanierte Zufahrt zum Beckenhof bei Pirmasens wird nach knapp 2-wöchiger Vollsperrung wieder freigegeben. Ausführliche Nachrichten aus der Region gibt's wieder um 20:30.
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0: Über Kaiserslautern, Pirmasens und Zweibrücken liegt erstmal weiter eine ziemlich dichte Wolkendecke. Dazu sind die Temperaturen mit knapp 18 bis 20 Grad eher mild als sommerlich heiß. Im Laufe des Nachmittags mischen sich vor allem rund um Kaiserslautern und Pirmasens ein paar Schauer und später auch etwas Gewitter mit rein. In Zweibrücken bleibt es etwas freundlicher, aber auch dort oft noch bedeckt.
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7: Derzeit nichts los auf den Straßen, ihr kommt gut durch, gute Fahrt.
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7: Bei den Blitzern haben wir immer noch den Anhänger und zwar steht der in Kaiserslautern in der Donnersbergstraße in der 50er-Zone und es ist dieses fiese Ding, das in beide Fahrtrichtungen knipst, Fuß vom Gas und wenn ihr noch was entdeckt, dann meldet uns an die 0631 75 00 4x die 7.
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7: Es ist kurz nach 12 und das heißt Mittagspausenzeit. Vielleicht für den ein oder anderen natürlich der Weg auch in ein nettes Café. Und ein neues hat gestern in Kaiserslautern neu eröffnet. Bürgermeister Manfred Schulz war auch vor Ort, denn das Ganze soll nicht nur Café sein, sondern auch Begegnungsstätte. Und mehr dazu hören wir uns gleich gemeinsam an nach 2 Songs.
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0: Ein neues Café, ein neuer Treffpunkt und mitten in Kaiserslautern ein Ort, an dem mehr entstehen soll als nur Kaffee und Kuchen. In der Schneiderstraße 7 bis 9 ist gestern das Veloria Café feierlich eröffnet worden und zur Eröffnung war auch Bürgermeister Manfred Schulz vor Ort. Warum solche neue Eröffnungen für Kaiserslautern wichtig sind, das erzählt er einfach selbst.
1: Die Stadt Kaiserslautern freut sich über jede neue Eröffnung, aber das ist natürlich eine ganz besonders schöne, weil das Café wirklich sehr attraktiv gestaltet ist und wir haben in der Tat ja, auch mit Leerstand zu kämpfen. Deswegen ist es natürlich sehr schön, dass hier ein derart attraktives Café hier neu eingezogen ist.
0: Das Veloria Café soll also nicht einfach nur ein weiterer Laden in der Innenstadt sein. Dahinter steckt auch der Wunsch, ein offener Ort zu schaffen, an dem Menschen zusammenkommen können. Was sie mit dem Café erreichen wollen, erklärt Güven Sayan, der das Team beim Aufbau und im Management unterstützt.
2: Wir hoffen, dass hier viele, vor allem jugendliche Menschen, vor allem Studenten, hier regen Zulauf haben. Das soll ein Ort der Begegnungen sein, vor allem multikulturell. Wir sind ja hier in Deutschland aufgewachsene türkische Migrantenkinder sozusagen, aber wir sind hier voll integriert und wir möchten hier ein Anlauf sein, so eine Zwischenstelle für viele deutsche und ausländische Freunde, Gäste, Bürger, Studenten, die sich hier dann auf jeden Fall wohlfühlen, ohne Vorurteile, weil ihr wisst, Liebe geht durch den Magen, ne? Und das verbindet.
0: Und natürlich geht es im Belorian Café auch darum, was auf den Tisch kommt. Vom Café zwischendurch bis zum gemütlichen Treffen mit Familie oder Freunden. Welches Angebot euch dort erwartet, erzählt uns Güven.
2: Matcha haben wir. Das ist ja mittlerweile so ein Kult-Kaffee-Getränk. Sandwiches, Waffel haben wir, Getränke, aber vor allem Kaffeesorten aller Arten.
0: Das Veloria Café findet ihr in der Schneiderstraße 7 bis 9 in Kaiserslautern. Also neuer Anlaufpunkt in der Innenstadt für alle, die Lust auf einen Kaffee, Begegnung oder ein bisschen neues Leben in der City haben.
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0: In Kaiserslautern und Walzhausen gibt es gerade 19 Grad. Schweigs meldet 18 Grad.
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0: Über Kaiserslautern, Pirmasens und Zweibrücken liegt erstmal weiter eine ziemlich dichte Wolkendecke. Dazu sind die Temperaturen mit knapp 18 bis 20 Grad eher mild als sommerlich heiß. Im Laufe des Nachmittags mischen sich vor allem rund um Kaiserslautern und Pirmasens ein paar Schauer und später auch etwas Gewitter mit rein. In Zweibrücken bleibt es etwas freundlicher, aber auch dort oft noch bedeckt.
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3: Auf unseren Straßen sieht es momentan ganz gut aus. Keine großen Probleme, keine großen Staus. Wir wünschen euch eine gute und auch sichere Fahrt, liebe Autofahrer.
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3: Achtung, der Blitzanhänger in Kaiserslautern in der Donnersbergstraße, der steht immer noch, der hält sich hartnäckig, ungefähr in Höhe vom Umweltamt. Dort in der 50er-Zone wird in beide Fahrtrichtungen geknipst, deswegen Fuß vom Gas. Und wenn ihr noch was entdeckt, meldet uns an die 0631 7500 4x die 7.
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1: Ein Schaf fährt Bus und nimmt zum Schluss doch die Waschanlage. Ja, ist wirklich passiert im Münsterland. Das Tier war vor einer Weide in Lüdinghausen ausgebüxt und lief auf dem Betriebshof eines Busunternehmens. Dort stand dann ein Bus in der Waschhalle, Tür offen, Schaf rein, gemütlich in den Fußraum des Viersitzers gelegt. Die Mitarbeiter riefen die Polizei, nur der Bus konnte nicht einfach rückwärts raus. Er stand schon vor den riesigen Bürsten. Also blieb der wollige Fahrgast an Bord. Die Polizisten stiegen dazu und der Bus fuhr mit dem Schaf einmal komplett durch die Waschanlage. Das Schaf blieb trocken, entspannt und ohne Ticket. Draußen wartete dann sein Besitzer. Der hat jetzt wieder ein Schaf auf der Weide, aber vermutlich das einzige mit ÖPNV-Erfahrung und Wellness-Programm.
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0: In Schneckenhausen liegen wir bei 20 Grad, in Tröben bei 19 Grad und in Dellfeld bei 19 Grad.
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3: Ich bin Babette Büchner. Die Sozialhilfeausgaben in Deutschland sind im vergangenen Jahr auf 21,5 Milliarden Euro gestiegen. Das ist ein Plus von 6% gegenüber dem Vorjahr, teilte das Statistische Bundesamt mit. Demnach legte besonders die Hilfe zur Pflege deutlich zu. Hier gab es eine Zunahme um 13%. Die Grundsicherung im Alter und bei Erwerbsminderung hatte wieder den größten Anteil an den Gesamtausgaben. Ein Gericht in Kroatien hat einen Ukrainer in Untersuchungshaft genommen, der an den Anschlägen auf die Nord Stream Pipelines 2022 beteiligt gewesen sein soll. Wie kroatische Medien berichten, wurde damit das Verfahren zu seiner Auslieferung nach Deutschland eingeleitet. Sein Anwalt will die Auslieferung jedoch anfechten. Der Ukrainer soll einer der Taucher gewesen sein, die die Sprengladungen an den Pipelines in der Nordsee angebracht hatten. In Griechenland sind im Zusammenhang mit den Waldbränden in diesem Jahr schon mehr als 300 Menschen festgenommen worden. Einige Feuer wurden vorsätzlich gelegt, oft ist es aber auch Fahrlässigkeit, auch von Urlaubern.
4: Nur in 34 Fällen geht die Feuerwehr von Brandstiftung aus. Wie schnell aus Leichtsinn ein Waldbrand entstehen kann, zeigt ein Fall von vergangener Woche auf Kreta. Ein Urlauber grillte mit Holzkohle nur wenige Dutzend Meter von einem Wald entfernt. Kurz darauf brach dort ein Feuer aus. Der Mann sagte den Behörden, er habe nicht gewusst, dass Grillen im Freien bei starkem Wind und extremer Trockenheit tabu ist. Aus Athen, Takis Zafos.
3: Nach seinen Zusammenbrüchen wächst die Sorge um Musiala. Der Fußballnationalspieler wird beim Supercup morgen nicht für den FC Bayern auf dem Platz stehen. Sportvorstand Max Eberl erklärte jetzt, Musiala lebe schon länger mit einer neurologischen Erkrankung und habe etwas an der Behandlung geändert.
5: Und dann hat er eben was verändert in der Medikation. Deswegen waren die Krampfanfälle jetzt auch augenscheinlicher in der Kürze der Zeit, ohne dass jemals eine Gefahr für ihn und Körper und Leib bestand. So, und jetzt gilt es eben wieder anzupassen, diese Medikation, dass er wieder dahin kommt, wo wir schon waren, wo er eben sehr, sehr lange anfallsfrei auch gewesen ist.
3: Der Supercup zwischen Bayern München und Borussia Dortmund wird morgen um 20.30 Uhr angepfiffen.
2: Und jetzt noch mehr Informationen aus unserer Region.
6: Mit Max Wischermann. Schönen guten Tag. 45-Jähriger dringt offenbar mit Messer in Nachbarwohnung bei Landstuhl ein. Außerdem in den Regionalnachrichten um halb. Haus der Nachhaltigkeit in Johanneskreuz erhält Qualitätssiegel für seine Umweltbildungsarbeit. Und sanierte Zufahrt zum Beckenhof bei Pirmasens wird nach knapp zweiwöchiger Vollsperrung wieder freigegeben. Ausführliche Nachrichten aus der Region gibt's wieder um halb.
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0: Über Kaiserslautern, Pirmasens und Zweibrücken liegt gerade noch dicke Wolkendecke bei rund 19 bis 21 Grad. Im Laufe des Nachmittags bleibt es erst meist grau, dann kommt teils leichter Regen dazu. Heute Abend wird es spürbar frischer und auch morgen startet der Tag wieder ziemlich bedeckt, ehe sich zwischendurch etwas mehr Wolkenlücken zeigen.
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7: Kurzer Verkehrscheck in der Region. Derzeit kommt ihr da soweit problemlos durch.
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7: Blitzer haben wir aktuell auf der A62 Richtung Trier, kurz vorm Kreuz zur A6 in der 100er-Zone. Auf der A6 selber wird immer noch geknipst, wenn ihr von Saarbrücken Richtung Kaiserslautern fahrt, in Höhe des Kreuzes zur A62. Auch hier sind 100 km/h erlaubt. Und wir haben noch einen Blitzer auf der B270 zwischen dem Walzberg und Schopp. Bei euch sind 70 erlaubt. Den letzten Blitzer haben wir aktuell in Kaiserslautern. Der steht immer noch in der Donnersbergstraße in Höhe der Gärtnereistraße. In beiden Fahrtrichtungen wird hier geblitzt in der 50er-Zone. Falls ihr unterwegs noch etwas entdeckt, Blitzerstausperrungen, dann gebt uns einfach Bescheid über die 0631 75 00 4x die 7.
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7: kurz nach 1. Hier ist die Antenne mit den besten Hits aller Zeiten und jeder Menge Musik in den nächsten Stunden. Da haben wir unter anderem Fun, Billy Joel, Clock Clock und jetzt Trio Rio mit New York, Rio, Tokio für euch am Start. Schönen Freitag.
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10: Die Zukunftsregion Westpfalz. Eine Region, die viel zu bieten hat, meint auch Eva Lindenschmidt. Sie ist Biologin und arbeitet bei der Tierart Wildtierstation Vierpfoten.
11: Ich wünsche mir für die Westpfalz, für die Zukunft, dass sie sich ihre besondere Mischung aus Bodenständigkeit, Naturverbundenheit und Lebensfreude bewahrt. Dass sie auch immer ein Ort ist, wo jüngere und auch ältere Menschen Perspektiven finden und trotzdem auch immer der Wille da ist, für Neues offen zu sein. Und dass vor allem die Pfälzer sich ihre offene und auch ihre gesellige Art bewahren, denn das macht die Region für mich besonders liebenswert.
10: Die Zukunftsregion Westpfalz. 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

0: In Schneckenhausen liegen wir bei 20 Grad, in Tröben bei 19 Grad und in Dellfeld bei 19 Grad.
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0: Über Kaiserslautern, Pirmasens und Zweibrücken liegt gerade noch dicke Wolkendecke bei rund 19 bis 21 Grad. Im Laufe des Nachmittags bleibt es erst meist grau, dann kommt teils leichter Regen dazu. Heute Abend wird es spürbar frischer und auch morgen startet der Tag wieder ziemlich bedeckt, ehe sich zwischendurch etwas mehr Wolkenlücken zeigen.
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3: Kurzer Blick zu euch auf die Straßen und da sieht soweit ganz gut aus. Ich wünsche euch eine gute und sichere Fahrt.
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3: Fuß am Gas auf der A62 Richtung Trier, kurz vorm Kreuz zur A6. Bei euch sind 100 km/h erlaubt. Auf der A6 wird auch immer noch geblitzt in Höhe des Kreuzes zur A62 von Saarbrücken aus kommend. Auch hier 100 erlaubt. Und wir haben noch einen Blitzer auf der B270 zwischen dem Balzwerk und Schopp. Hier sind 70 km/h erlaubt. Zu guter Letzt schauen wir nach Kaiserslautern. Hier wird immer noch geknipst in der Donnersbergstraße in Höhe der Gärtnereistraße in beiden Fahrtrichtungen in der 50er-Zone. Habt ihr unterwegs noch etwas gesehen, Blitzer, Stausperrungen, dann klingelt einfach bei uns durch oder schreibt uns eine WhatsApp über die 0631 7500 4x7.
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2: Beim Sommerfest von G-Cosmetic könnt ihr euch morgen nicht nur als Duftfan umschauen. Ab 14 Uhr gibt's denn in der Kehrstraße 18 in Mehlingen-Balborn eine Hüpfburg, Kinderolympiade, dazu kommen Kaffee, Kuchen, ein Eisstand, eine Cocktailbar und eine ganz besondere Aktion im Parfüm-Outlet. Ein Teil der Einnahmen wird auch für einen guten Zweck gespendet. Eintritt ist frei, also einfach vorbeischauen. Wenn's morgen Abend langsam dämmert, wird im Hof des Pirmasenser CVJM-Hauses das Lagerfeuer angezündet. Zwischen 19 und 21 Uhr könnt ihr dort Stockbrot, Würstchen und Marshmallows über dem Feuer rösten. Außerdem wird gemeinsam gesungen und erzählt. Das CVJM-Haus findet ihr in der Schachenstraße 103. Eintritt ist frei. Der Verein freut sich aber über Spenden. Am Sonntag lohnt sich der Weg hinauf zur Krummacker Hütte in Ixheim, auch ohne Wanderschuhe, denn der Zweibrücker Wanderverein feiert dort von 10 bis 19 Uhr sein Sommerfest. Nach dem Frühschoppen gibt's mittags Klöße mit Specksoße, dazu gebackenen Kuchen und verschiedene Sachen vom Grill. Nachmittags gibt's Live-Musik und für Kids steht ein Spielplatz und eine kleine Malecke bereit. Eintritt frei. Und wer glaubt, einen Almabtrieb gäbe es nur in den Alpen, sollte am Sonntag ins Lauter Kapiteltal kommen. Die ZAK feiert dort nämlich von 10.30 Uhr bis 17 Uhr ihr mittlerweile 10. Almabtrieb. Die geschmückten Schafe, beziehungsweise die sehr Ziegen, werden musikalisch von den XXL Steirern und Andreas Hastreiter begleitet. Für Kinder gibt es unter anderem eine Hüpfburg, Kinderschminken und Angebote von Waldschule der NABU und Umwelterlebniszentrum. Und wegen der begrenzten Parkplatzzahl fährt auf dem Zackgelände auch ein Shuttle bis dorthin. Die Anfahrt wird wegen Straßensperrung am Sonntag über die Mainzer Straße empfohlen. Deswegen schaut da ein bisschen vorher rein in die Straßenplanung und der Eintritt ist auch frei. Und wenn ihr noch was für unsere Veranstaltungstipps habt, dann schickt uns doch bitte alle Infos wie immer an die 0631 75 00 4 mal die 7.
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0: Direkt in der Stadt und in Wiesbach liegen wir gerade bei 21 Grad. Bottenbach meldet 19 Grad.
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3: Ich bin Thomas Brockt. Wirtschaftsverbände und Vertreter namhafter bayerischer und baden-württembergischer Unternehmen haben sich in einem Brandbrief an Bundeskanzler Merz gewandt. Sie fordern schnelle Sozialreformen in Deutschland. Die hohen Energiekosten, der internationale Wettbewerb und ein sich wandelndes wirtschaftliches Umfeld würden viele Betriebe spürbar belasten.
4: Die Unterzeichner des Briefs fordern unter anderem, dass der Anteil der Sozialbeiträge an den Arbeitskosten gesenkt wird. Die Arbeitskosten in Deutschland müssten wieder auf ein Niveau gebracht werden, das international wettbewerbsfähig ist. Insgesamt 17 Unterschriften hat der Brief. Besonders stark vertreten ist hier die Autobranche mit Unternehmen wie Audi, BMW oder Porsche. Doch es gibt auch andere Stimmen aus der Branche. Der Vorstandschef von Siemens Healthineers betonte noch am Montag im dpa-Interview, er finde nicht, dass die Regierung für das Wirtschaftswachstum verantwortlich ist. Fiona Reinhardt, Nachrichtenredaktion.
3: Im nordhessischen Hof Geismar ist ein Auto mit hoher Geschwindigkeit durch eine Fußgängerzone gefahren. Dabei wurden 8 Menschen verletzt, aber wohl niemand von ihnen schwer. 4 wurden vorsorglich in Krankenhäuser gebracht. Laut Zeugenaussagen soll der Fahrer medizinische Probleme gehabt haben. Er befinde sich in einem kritischen Zustand, teilte die Polizei mit. Die Ausgaben für Sozialhilfe sind im vergangenen Jahr um rund 6% gestiegen. Insgesamt zahlten die Sozialhilfeträger 21,5 Milliarden Euro aus. Das teilte das Statistische Bundesamt mit.
5: Gestiegen sind vor allem die Kosten für die Pflege. Rund 6 Milliarden Euro wurden für die sogenannte Hilfe zur Pflege locker gemacht. Der größte Anteil an den Gesamtausgaben, der geht allerdings an eine andere Gruppe. An Menschen, die Hilfe bei der Erwerbsminderung bekommen und vor allem an diejenigen, die mit der gesetzlichen Rente nicht über die Runden kommen. Und die Bundesregierung, die will mit ihrem Reformpaket die Sozialausgaben begrenzen, auch auf Druck der Wirtschaft. Claudia Wächter, Nachrichtenredaktion.
3: Deutsche Sicherheitsbehörden haben im vergangenen Jahr ein Versteck mit 2 Pistolen in der Nähe von Berlin entdeckt. Das berichten NDR, WDR und Süddeutsche Zeitung. Demnach gibt es Hinweise darauf, dass die Waffen im Auftrag russischer Geheimdienste hinterlegt wurden. Den Medienberichten zufolge ermittelt inzwischen der Generalbundesanwalt in dem Fall. Ein Tatverdächtiger soll im Herbst in Rumänien festgenommen worden sein.
2: Und jetzt noch mehr Informationen aus unserer Region.
6: Mit Max Wischermann. Schönen guten Tag. 45-Jähriger dringt offenbar mit Messer in Nachbarwohnung bei Landstuhl ein. Außerdem in den Regionalnachrichten um 20:30. Haus der Nachhaltigkeit in Johanneskreuz erhält Qualitätssiegel für seine Umweltbildungsarbeit. Und sanierte Zufahrt zum Beckenhof bei Pirmasens wird nach knapp 2-wöchiger Vollsperrung wieder freigegeben. Ausführliche Nachrichten aus der Region gibt's wieder um 20:30.
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0: Zwischen Kaiserslautern, Pirmasens und Zweibrücken hängt gerade überall eher zäher Hochnebelscharm in der Luft. Um die 19 bis 21 Grad, meist bedeckt und nur lokal mal ein kurzer Schauer. In Balborn und Tröben wird später sogar etwas unruhiger mit etwas Regen. In Delfeld bleibt es etwas freundlicher, aber nicht wirklich sonnig. Insgesamt ein eher grauer, milder Freitagsmix über der Südwestpfalz.
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7: Kurzer Verkehrscheck in der Region. Derzeit kommt ihr da soweit problemlos durch.
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7: Blitzer haben wir aktuell auf der A62 Richtung Trier, kurz vorm Kreuz zur A6 in der 100er-Zone. Auf der A6 selber wird immer noch geknipst, wenn ihr von Saarbrücken Richtung Kaiserslautern fahrt, in Höhe des Kreuzes zur A62. Auch hier sind 100 km/h erlaubt. Und wir haben noch einen Blitzer auf der B270 zwischen dem Walzwerk und Schopp. Bei euch sind 70 erlaubt. Den letzten Blitzer haben wir aktuell in Kaiserslautern. Der steht immer noch in der Donnersbergstraße in Höhe der Gärtnereistraße. In beiden Fahrtrichtungen wird hier geblitzt in der 50er-Zone. Falls ihr unterwegs noch etwas entdeckt, Blitzerstausperrungen, dann gebt uns einfach Bescheid über die 0631 7500 4x die 7.
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7: Wunderschönen Freitagmittag euch. Hier ist die Antenne mit den besten Hits aller Zeiten. Ein paar Stunden noch gemeinsam ausharren und dann geht's endlich ins wohlverdiente Wochenende. Und bis dahin nehmen wir euch natürlich mit den besten Hits aller Zeiten. Jetzt für euch ein wunderbares Duo aus den 90ern. Everything But a Girl mit Missing hört ihr jetzt.
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0: Direkt in der Stadt und in Wiesbach liegen wir gerade bei 21 Grad. Bottenbach meldet 19 Grad.
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0: Zwischen Kaiserslautern, Pirmasens und Zweibrücken hängt gerade überall eher zäher Hochnebelscharm in der Luft. Um die 19 bis 21 Grad, meist bedeckt und nur lokal mal ein kurzer Schauer. In Balborn und Tröben wird später sogar etwas unruhiger mit etwas Regen. In Dellfeld bleibt es etwas freundlicher, aber nicht wirklich sonnig. Insgesamt ein eher grauer, milder Freitagsmix über der Südwestpfalz.
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3: Kurzer Blick zu euch auf die Straßen und da sieht soweit ganz gut aus. Ich wünsche euch eine gute und sichere Fahrt.
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3: Fuß am Gas auf der A62 Richtung Trier, kurz vorm Kreuz zur A6. Bei euch sind 100 km/h erlaubt. Auf der A6 wird auch immer noch geblitzt in Höhe des Kreuzes zur A62 von Saarbrücken aus kommend. Auch hier 100 erlaubt. Und wir haben noch einen Blitzer auf der B270 zwischen dem Balzwerk und Schopp. Hier sind 70 km/h erlaubt. Zu guter Letzt schauen wir nach Kaiserslautern. Hier wird immer noch geknipst in der Donnersbergstraße in Höhe der Gärtnereistraße in beiden Fahrtrichtungen in der 50er-Zone. Habt ihr unterwegs noch etwas gesehen, Blitzer, Stausperrungen, dann klingelt einfach bei uns durch oder schreibt uns eine WhatsApp über die 0631 7500 4x die 7.
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2: 21. August 2000. Rednecks sind mit The Spirit of the Hawk neu in den Charts. Rednecks sind eine klassische Castingband. Die drei schwedischen Produzenten, Janne, Örjan und Pat, sitzen zusammen und überlegen, was man so Neues machen könnte. Klar, Ende der 90er ist der Eurodance angesagt, aber das kann ja nicht das Ende vom Lied sein. Man müsste das mit irgendwas zusammenpacken. Irgendwas, was man nicht kommen sieht. Nach ein paar Tagen kommt ihnen eine Idee. Eurodance und Country. Eine richtig unübliche Kombination. Eine Band, die so tut, als sei sie Cowboy oder Indianer und eben genau über solche Wildwest-Themen singt. Obwohl sie alle aus Schweden kommen und sich das einfach irgendwie durch Karl-May-Bücher zusammenreimen. Eine Band ist schnell zusammengesucht, eine Frontfrau auch, und schon geht's ins Studio. Einer ihrer größten Hits wird schließlich The Spirit of the Hawk.

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0: In Hirschhorn und Althornbach gibt's gerade 21 Grad, Winzeln meldet 17 Grad.
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3: Ich bin Thomas Bock. Im Zusammenhang mit dem Waffenfund in der Nähe von Berlin im vergangenen Jahr ermittelt die Bundesanwaltschaft gegen einen Tatverdächtigen. Es geht um den Verdacht der Agententätigkeit und der Vorbereitung einer schweren staatsgefährdenden Gewalttat. Bundesinnenminister Dobrindt hat jetzt entsprechende Medienberichte bestätigt. Es gebe auch Hinweise auf Anschlagspläne in Rumänien, wo ein Verdächtiger festgenommen worden sei. Sicherheitsbehörden hatten in dem Versteck zwei Pistolen samt Munition entdeckt. In der nordhessischen Stadt Hofgeismar ist ein Mann mit seinem Auto in eine Fußgängerzone gerast. Nach ersten Ermittlungen sind dabei 8 Passanten verletzt worden.
4: Der Fahrer, ein älterer Mann, hat offenbar gesundheitliche Probleme. Auch er liegt mittlerweile im Krankenhaus. Zeugen sagen, er sei ganz plötzlich mit hoher Geschwindigkeit in die Fußgängerzone gerast, bis vor die Hauswand eines Kaufhauses. Passanten sprangen zur Seite, gerieten in Panik. Einige haben Prellungen, Schürfwunden und stehen vor allem unter Schock. Sehen die Verwüstungen auf dem Boden, umgekippte Tische, Kissen und Regale. Claudia Wächter, Nachrichtenredaktion.
3: Wirtschaftsverbände und Vertreter namhafter bayerischer und baden-württembergischer Unternehmen haben sich in einem Brandbrief an Bundeskanzler Merz gewandt. Sie fordern schnelle Sozialreformen in Deutschland. Die hohen Energiekosten, der internationale Wettbewerb und ein sich wandelndes wirtschaftliches Umfeld würden viele Betriebe spürbar belasten.
5: Die Unterzeichner des Briefs fordern unter anderem, dass der Anteil der Sozialbeiträge an den Arbeitskosten gesenkt wird. Die Arbeitskosten in Deutschland müssten wieder auf ein Niveau gebracht werden, das international wettbewerbsfähig ist. Insgesamt 17 Unterschriften hat der Brief. Besonders stark vertreten ist hier die Autobranche mit Unternehmen wie Audi, BMW oder Porsche. Doch es gibt auch andere Stimmen aus der Branche. Der Vorstandschef von Siemens Healthineers betonte noch am Montag im dpa-Interview, er finde nicht, dass die Regierung für das Wirtschaftswachstum verantwortlich ist. Fiona Reinhardt, Nachrichtenredaktion.
3: In Griechenland sind im Zusammenhang mit den Waldbränden in diesem Jahr schon mehr als 300 Menschen festgenommen worden. Ein Sprecher der Feuerwehr sagte, es gehe um rund 270 Fälle von Fahrlässigkeit und 36 Fälle von Vorsatz. Erst in der vergangenen Woche sei auf Kreta ein Waldbrand ausgebrochen, weil ein Urlauber nur wenige Meter vom Wald entfernt mit Holzkohle gegrillt hatte.
2: Und jetzt noch mehr Informationen aus unserer Region.
6: Mit Geraldine Werner, schönen guten Tag. Siegerentwurf für die Entwicklung der Flächen rund um das Fritz-Walter-Stadion steht fest. Außerdem in unseren Regionalnachrichten um 9:30. Pirmasenser Hauptausschuss berät über Bildung und regionalen Hitzeaktionsplan. Und L395 zwischen Eselsfürth und Kaiserslautern ab Samstag wieder frei. Neue Sperrung bei Mehlingen. Ausführliche Nachrichten aus der Region gibt's wieder um 9:30.
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7: Rund um Kaiserslautern, Pirmasens und Zweibrücken bleibt es am Nachmittag eher grau und teils nass, mit 18 bis knapp 20 Grad. Vor allem in Schneckenhausen und Winsberg ziehen immer wieder leichte Schauer durch, dazu hängen dichte Wolken über der Region. Auch später wird es nur langsam ruhiger, die Temperaturen gehen dann Schritt für Schritt Richtung 13 Grad zurück.
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8: Kurzer Blick auf die Straßen und es stockt ein bisschen auf der A6 Kaiserslautern in Fahrtrichtung Saarbrücken und zwar kurz nach dem Kreuz zur B270. Hier dauert es aktuell gut 13 Minuten länger. Und wir haben auch noch ein bisschen Stau auf der B270 in Höhe des Gelterswurks. Hier ist nach wie vor eine Baustelle, braucht es also in beiden Fahrtrichtungen auch ca. 5 bis 10 Minuten länger. Ansonsten habt ihr aber freie Fahrt.
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8: Blitzer haben wir aktuell auf der A62 Richtung Trier, kurz vorm Kreuz zur A6 in der 100er Zone. Auf der A6 selber wird immer noch geknipst, wenn ihr von Saarbrücken Richtung Kaiserslautern fahrt, in Höhe des Kreuzes zur A62. Auch hier sind 100 km/h erlaubt. Und wir haben noch einen Blitzer auf der B270 zwischen dem Walzberg und Schopp. Bei euch sind 70 erlaubt. Den letzten Blitzer haben wir aktuell in Kaiserslautern. Der steht immer noch in der Donnersbergstraße in Höhe der Gärtnereistraße. In beiden Fahrtrichtungen wird hier geblitzt in der 50er-Zone. Falls ihr unterwegs noch etwas entdeckt, Blitzerstausperrungen, dann gebt uns einfach Bescheid über die 0631 75 00 4x die 7.
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8: Wunderschönen guten Tag, hier ist die Antenne mit den besten Hits aller Zeiten und da kriegen wir natürlich die letzten Stunden vorm Wochenende auch noch gut rum. Und an alle, die in den nächsten Tagen mal in der Lauterer Innenstadt unterwegs sind und zufällig mal in der Schneiderstraße vorbeischauen, da werdet ihr merken, hat sich was Kleines getan. Wir haben ein neues Café bekommen in der Schneiderstraße und welches Café das genau ist, was ihr da so bekommt, klären wir gleich mal alles auf nach zwei Hits. Schönen Freitag.
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0: Ein neues Café, ein neuer Treffpunkt und mitten in Kaiserslautern ein Ort, an dem mehr entstehen soll als nur Kaffee und Kuchen. In der Schneiderstraße 7 bis 9 ist gestern das Veloria Café feierlich eröffnet worden. Zur Eröffnung war auch Bürgermeister Manfred Schulz vor Ort. Warum solche Neueröffnungen für Kaiserslautern wichtig sind, erzählt er selbst.
1: Die Stadt Kaiserslautern freut sich über jede neue Öffnung, aber das ist natürlich eine ganz besonders schöne, weil das Café wirklich sehr attraktiv gestaltet ist und wir haben in der Tat ja, auch mit Leerstand zu kämpfen. Deswegen ist es natürlich sehr schön, dass hier ein derart attraktives Café hier neu eingezogen ist.
0: Das Veloria Café soll also nicht einfach nur ein weiterer Laden in der Innenstadt sein. Dahinter steckt auch der Wunsch, einen offenen Ort zu schaffen, an dem Menschen zusammenkommen können. Was sie mit dem Café erreichen wollen, erklärt Güven Sayan, der das Team beim Aufbau und im Management unterstützt.
2: Wir hoffen, dass hier viele, vor allem jugendliche Menschen, vor allem Studenten, hier regen Zulauf haben. Das soll ein Ort der Begegnungen sein, vor allem multikulturell. Wir sind ja hier in Deutschland aufgewachsene türkische Migrantenkinder sozusagen, aber wir sind hier voll integriert. Und wir möchten hier ein Anlauf sein, so eine Zwischenstelle für viele, viele deutsche und ausländische Freunde, Gäste, Bürger, Studenten, die sich hier dann auf jeden Fall wohlfühlen, ohne Vorurteile, weil ihr wisst, Liebe geht durch den Magen, ne? Und das verbindet.
0: Und natürlich geht es im Veloria Café auch darum, was auf den Tisch kommt. Vom Kaffee zwischendurch bis zum gemütlichen Treffen mit Familie oder Freunden. Welches Angebot euch dort erwartet, erzählt Güven Sayan.
2: Matcha haben wir. Das ist ja mittlerweile so ein Kult-Kaffee-Getränk. Sandwiches, Waffel haben wir, Getränke, aber vor allem Kaffeesorten aller Arten.
0: Das Veloria Café findet ihr in der Schneiderstraße 7 bis 9 in Kaiserslautern. Ein neuer Anlaufpunkt in der Innenstadt für alle, die Lust auf Kaffee, Begegnung und ein bisschen neues Leben in der City haben.
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1: In Hirschhorn und Althornbach gibt's gerade 21 Grad. Winzeln meldet 17 Grad.
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3: Mit Geraldine Werner, schönen guten Tag. Der städtebauliche Wettbewerb zur Entwicklung der Flächen rund um das Fritz-Walter-Stadion in Kaiserslautern ist entschieden. Den ersten Platz belegt das Leipziger Büro DNR DAB Nordheim-Reutler. Insgesamt hatte die Jury 15 eingereichte Entwürfe bewertet. Der Siegerentwurf soll nun in den Rahmenplan für die weitere Entwicklung des Gebiets einfließen. Ab dem 10. September werden die Wettbewerbsergebnisse für 2 Wochen kostenlos im Foyer des Kaiserslauterer Rathauses ausgestellt. Der Hauptausschuss der Stadt Pirmasens kommt am Montag zu einer öffentlichen Sitzung im Forum Alte Post zusammen. Auf der Tagesordnung stehen unter anderem die Verlängerung des Förderprogramms Bildungskommune und ein Zuschuss für den Dynamikum-Verein zur Verlustabdeckung für das vergangene Jahr. Außerdem geht es um einen Antrag der SPD-Fraktion zur Weiterentwicklung des regionalen Hitzeaktionsplans. Die öffentliche Sitzung beginnt am Montag um 14.30 Uhr. Die Bauarbeiten auf der L395 zwischen Eselsfürth und Kaiserslautern werden heute abgeschlossen. Damit kann die Vollsperrung aufgehoben werden und die Strecke ist ab Samstag wieder frei. Ab Montag wandert die Baustelle allerdings weiter. Dann wird der Abschnitt zwischen der Kreuzung nach Mehlingen und dem Gewerbegebiet Mehlingen voll gesperrt und saniert. Eine Umleitung führt unter anderem über Enkenbach-Alsenborn. Die gesamte Baumaßnahme kostet rund 2,2 Millionen Euro. Die Pirmasenser Creativity und die Berufsinformationsbörse bekommen im September erstmals eine City-Version. Am 12. September werden für die Creativity rund 30 Orte in der Innenstadt mit Lesungen, Live-Musik, Ausstellungen und Mitmachangeboten bespielt. Gleichzeitig präsentieren bei der Berufsinformationsbörse knapp 20 Aussteller ihre Ausbildungs- und Studienmöglichkeiten. Beide Veranstaltungen sind Teil des Heimatshoppen-Wochenendes vom 11. bis 13. September, zu dem auch ein verkaufsoffener Sonntag gehört. Zum Sport. Der 1. FC Kaiserslautern trifft heute Abend um 18 Uhr im DFB-Pokal auf den SV Waldhof Mannheim. Im Karl-Benz-Stadion werden rund 3500 FCK-Fans erwartet. Für die Anreise wird ein Entlastungszug eingesetzt. Er fährt um 14.49 Uhr am Kaiserslauterer Hauptbahnhof ab und erreicht Mannheim um 15.38 Uhr. Von dort bringen kostenlose Shuttlebusse die Gästefans zum Stadion. Autofahrerinnen und Autofahrer sollen den Parkplatz Friedensplatz 2 nutzen. Das Stadion öffnet um 16 Uhr.
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1: Rund um Kaiserslautern, Pirmasens und Zweibrücken bleibt es am Nachmittag eher grau und teils nass, mit 18 bis knapp 20 Grad. Vor allem in Schneckenhausen und Winsberg ziehen immer wieder leichte Schauer durch, dazu hängen dichte Wolken über der Region. Auch später wird es nur langsam ruhiger, die Temperaturen gehen dann Schritt für Schritt Richtung 13 Grad zurück.
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5: Ein kleines bisschen Verkehr haben wir auf der A6 Richtung Saarbrücken und zwar kurz nach dem Kreuz zur B270. Hier stockt es ein bisschen, circa 13 Minuten müsst ihr hier aktuell länger mit einplanen. Und auf der B270 haben wir auch noch ein bisschen Stau in Höhe des Gelterswogs. Hier ist nach wie vor eine Baustelle in beiden Fahrtrichtungen. Hier dauert es auch gut 5 bis 10 Minuten länger. Ansonsten ist aber soweit alles im grünen Bereich, kommt gut an.
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5: Fuß am Gas auf der A62 Richtung Trier, kurz vorm Kreuz zur A6. Bei euch sind 100 km/h erlaubt. Auf der A6 wird auch immer noch geblitzt in Höhe des Kreuzes zur A62 von Saarbrücken aus kommend, auch hier 100 erlaubt. Und wir haben noch einen Blitzer auf der B270 zwischen dem Balzwerk und Schopp. Hier sind 70 km/h erlaubt. Zu guter Letzt schauen wir nach Kaiserslautern. Hier wird immer noch geknipst in der Donnersbergstraße in Höhe der Gärtnereistraße in beiden Fahrtrichtungen in der 50er-Zone. Habt ihr unterwegs noch etwas gesehen, Blitzer, Stausperrungen, dann klingelt einfach bei uns durch oder schreibt uns eine WhatsApp über die 0631 75 00 4x die 7.
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0: In Schweix liegt es bei 16 Grad, Eisenborn und Walshausen melden jeweils 18 Grad.
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3: Ich bin Thomas Brockt. Die deutschen Sicherheitsbehörden vermuten, dass zwei im vergangenen Jahr nahe Berlin gefundene Waffen samt Munition für Anschläge genutzt werden sollten. Außerdem ermittelt die Staatsanwaltschaft wegen mutmaßlicher Agententätigkeit. Das hat Bundesinnenminister Dobrindt jetzt bestätigt. Entgegen erster Vermutungen nannte er Russland dabei nicht direkt und stellte auch keinen Bezug zum Drohnenvorfall am Flughafen Leipzig her.
4: Dieser Fall, der bettet sich ein in hybride Bedrohungsszenarien, ohne damit jetzt deutlich zu machen, dass es einen Zusammenhang zwischen diesem Fall und anderen aktuellen Vorfällen gibt. Aber hybride Bedrohungsszenarien, sie treffen uns auf unterschiedlichste Art und Weise.
3: Laut Dobrindt gibt es Hinweise auf Anschlagspläne in Rumänien, wo ein Verdächtiger festgenommen worden sei. Im nordhessischen Hof Geismar ist ein Auto mit hoher Geschwindigkeit durch eine Fußgängerzone gefahren. Dabei wurden 8 Menschen verletzt, aber wohl niemand von ihnen schwer. 4 wurden vorsorglich in Krankenhäuser gebracht. Laut Zeugenaussagen soll der Fahrer medizinische Probleme gehabt haben. Er befinde sich in einem kritischen Zustand, teilte die Polizei mit. Fußballnationalspieler Jamal Musiala wird nach seinen jüngsten Zusammenbrüchen auf dem Platz morgen nicht im Supercup für den FC Bayern auflaufen. Das verkündete Trainer Kompany. Musiala werde individuell trainieren und solle sich auf seine Behandlung fokussieren.
5: Schon die ganze letzte Saison habe der Verein von der Erkrankung gewusst, sagt Sportvorstand Max Eberl. Dank der Medikamente habe Musiala aber keine Aussetzer gehabt. Doch zuletzt hatte er die Medikation umgestellt, wegen der Nebenwirkungen sei der Bayern-Profi zusammengesackt. Jetzt gehe es darum, ihn wieder richtig einzustellen. Musiala dürfte beim Saisonstart in einer Woche wieder dabei sein. Thomas Bremser, Redaktion.
3: In Griechenland sind im Zusammenhang mit den Waldbränden in diesem Jahr schon mehr als 300 Menschen festgenommen worden. Ein Sprecher der Feuerwehr sagte, es gehe um rund 270 Fälle von Fahrlässigkeit und 36 Fälle von Vorsatz. Erst in der vergangenen Woche sei auf Kreta ein Waldbrand ausgebrochen, weil ein Urlauber nur wenige Meter vom Wald entfernt mit Holzkohle gegrillt hatte.
2: Und jetzt noch mehr Informationen aus unserer Region.
6: Mit Geraldine Werner, schönen guten Tag. Siegerentwurf für die Entwicklung der Flächen rund um das Fritz-Walter-Stadion steht fest. Außerdem in unseren Regionalnachrichten um 9:30. Pirmasenser Hauptausschuss berät über Bildung und regionalen Hitzeaktionsplan. Und L395 zwischen Eselsfürth und Kaiserslautern ab Samstag wieder frei. Neue Sperrung bei Mehlingen. Ausführliche Nachrichten aus der Region gibt's wieder um 9:30.
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7: Zwischen Kaiserslautern, Pirmasens und Zweibrücken ist der Nachmittag ziemlich unterschiedlich drauf. Mal dicht bewölkt und nur 17 bis 20 Grad, mal schon bei 22 Grad mit ein paar Sonnenfenstern. In Otterbach und Bottenbach ziehen später noch leichte Schauer durch. Rund um Dellfeld bleibt es eher freundlich mit einzelnen Schauern. In der Nacht wird's spürbar kühler und morgen startet der Tag örtlich sogar mit Nebel.
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8: Wir schauen auf die Straßen und wir haben Stau auf der A6 Kaiserslautern Richtung Saarbrücken, kurz nach der Kreuzung zur B270, circa 13 Minuten dauert es bei euch länger. Ansonsten haben wir noch Stau auf der L367 Kaiserslautern in Fahrtrichtung Weilerbach. Der Stau geht auch noch rein bis in die Hauptstraße, circa 17 Minuten dauert es bei euch aktuell länger. Und letzter Stau ist aktuell auf der B270 in Höhe des Gelterswogs. In Fahrtrichtung zum Gelterswog von Kaiserslautern auskommt, müsst ihr circa 15 Minuten länger einplanen. Auf der Gegenfahrbahn sind es circa 10 Minuten. Ansonsten kommt ihr aber soweit problemlos durch.
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8: Blitzer haben wir aktuell noch auf der A62 Richtung Trier, kurz vorm Kreuz zur A6. Bei euch sind 100 km/h erlaubt. Und auf der A6 von Saarbrücken auskommend wird immer noch geknipst, ebenfalls in Höhe des Kreuzes zur A62, auch hier in der 100er Zone. Ansonsten schauen wir nochmal nach Kaiserslautern. Hier haben wir einen Blitzer im Hilgardring in der 30er Zone. Und nach wie vor wird in der Donnersbergstraße eure Geschwindigkeit gemessen, in Höhe der Gärtnereistraße in beiden Fahrtrichtungen 50 km/h bei euch erlaubt. Falls ihr unterwegs noch etwas entdeckt, dann gebt uns einfach Bescheid über die 0631 75 00 4x die 7.
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8: Hier ist eure Antenne mit den besten Hits aller Zeiten. Schönen Freitag euch und wir starten natürlich nicht ans Wochenende, ohne euch vorher noch ein paar gute Tipps an die Hand zu geben, was ihr so Schönes unternehmen könnt. Und das erfahrt ihr wie immer in unseren Veranstaltungstipps nach zwei Hits.
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2: Beim Sommerfest von G-Kosmetik könnt ihr euch morgen nicht nur als Duftfan umschauen. Ab 14 Uhr gibt's denn in der Kehrstraße 18 in Mehlingen-Balborn eine Hüpfburg, Kinderolympiade, dazu kommen Kaffee, Kuchen, ein Eisstand, eine Cocktailbar und eine ganz besondere Aktion im Parfüm-Outlet. Ein Teil der Einnahmen wird auch für einen guten Zweck gespendet. Eintritt ist frei, also einfach vorbeischauen. Wenn es morgen Abend langsam dämmert, wird im Hof des Pirmasenser CVJM-Hauses das Lagerfeuer angezündet. Zwischen 19 und 21 Uhr könnt ihr dort Stockbrot, Würstchen und Marshmallows über dem Feuer rösten. Außerdem wird gemeinsam gesungen und erzählt. Das CVJM-Haus findet ihr in der Schachenstraße 103. Eintritt ist frei. Der Verein freut sich aber über Spenden. Am Sonntag lohnt sich der Weg hinauf zur Krummacker Hütte in Ixheim, auch ohne Wanderschuhe, denn der Zweibrücker Wanderverein feiert dort von 10 bis 19 Uhr sein Sommerfest. Nach dem Frühschoppen gibt's mittags Klöße mit Specksoße, dazu gebackenen Kuchen und verschiedene Sachen vom Grill. Nachmittags gibt's Live-Musik und für Kids steht ein Spielplatz und eine kleine Malecke bereit. Eintritt frei. Und wer glaubt, einen Almabtrieb gäbe es nur in den Alpen, sollte am Sonntag ins Lauterer Kapiteltal kommen. Die ZAK feiert dort nämlich von 10.30 Uhr bis 17 Uhr ihr mittlerweile 10. Almabtrieb. Die geschmückten Schafe, beziehungsweise die sehr Ziegen, werden musikalisch von den XXL Steirern und Andreas Hastreiter begleitet. Für Kinder gibt es unter anderem eine Hüpfburg, Kinderschminken und Angebote von Waldschule der NABU und Umwelterlebniszentrum. Und wegen der begrenzten Parkplatzzahl fährt auf dem Zackgelände auch ein Shuttle bis dorthin. Die Anfahrt wird wegen Straßensperrung am Sonntag über die Mainzer Straße empfohlen. Deswegen schaut da ein bisschen vorher rein in die Straßenplanung und der Eintritt ist auch frei. Und wenn ihr noch was für unsere Veranstaltungstipps habt, dann schickt uns doch bitte alle Infos wie immer an die 0631 75 00 4 mal die 7.
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11: Die Zukunftsregion Westpfalz. Eine Region, die viel zu bieten hat, meint auch Eva Lindenschmidt. Sie ist Biologin und arbeitet bei der Tierart-Wildtierstation Vierpfoten.
12: Ich wünsche mir für die Westpfalz, für die Zukunft, dass sie sich ihre besondere Mischung aus Bodenständigkeit, Naturverbundenheit und Lebensfreude bewahrt. Dass sie auch immer ein Ort ist, wo jüngere und auch ältere Menschen Perspektiven finden und trotzdem auch immer der Wille da ist, für Neues offen zu sein. 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

0: In Schweix liegt es bei 16 Grad. Eisenborn und Walshausen melden jeweils 18 Grad.
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2: Mit Geraldine Werner, schönen guten Tag. Der städtebauliche Wettbewerb zur Entwicklung der Flächen rund um das Fritz-Walter-Stadion in Kaiserslautern ist entschieden. Den ersten Platz belegt das Leipziger Büro DNR DAB Nordheim-Reutler. Insgesamt hatte die Jury 15 eingereichte Entwürfe bewertet. Der Siegerentwurf soll nun in den Rahmenplan für die weitere Entwicklung des Gebiets einfließen. Ab dem 10. September werden die Wettbewerbsergebnisse für 2 Wochen kostenlos im Foyer des Kaiserslauterer Rathauses ausgestellt. Der Hauptausschuss der Stadt Pirmasens kommt am Montag zu einer öffentlichen Sitzung im Forum Alte Post zusammen. Auf der Tagesordnung stehen unter anderem die Verlängerung des Förderprogramms Bildungskommune und ein Zuschuss für den Dynamikum-Verein zur Verlustabdeckung für das vergangene Jahr. Außerdem geht es um einen Antrag der SPD-Fraktion zur Weiterentwicklung des regionalen Hitzeaktionsplans. Die öffentliche Sitzung beginnt am Montag um 14.30 Uhr. Die Bauarbeiten auf der L395 zwischen Eselsfürth und Kaiserslautern werden heute abgeschlossen. Damit kann die Vollsperrung aufgehoben werden und die Strecke ist ab Samstag wieder frei. Ab Montag wandert die Baustelle allerdings weiter. Dann wird der Abschnitt zwischen der Kreuzung nach Mehlingen und dem Gewerbegebiet Mehlingen voll gesperrt und saniert. Eine Umleitung führt unter anderem über Enkenbach-Alsenborn. Die gesamte Baumaßnahme kostet rund 2,2 Millionen Euro. Die Pirmasenser Creativity und die Berufsinformationsbörse bekommen im September erstmals eine City-Version. Am 12. September werden für die Creativity rund 30 Orte in der Innenstadt mit Lesungen, Live-Musik, Ausstellungen und Mitmachangeboten bespielt. Gleichzeitig präsentieren bei der Berufsinformationsbörse knapp 20 Aussteller ihre Ausbildungs- und Studienmöglichkeiten. Beide Veranstaltungen sind Teil des Heimatshoppen-Wochenendes vom 11. bis 13. September, zu dem auch ein verkaufsoffener Sonntag gehört. Zum Sport. Der 1. FC Kaiserslautern trifft heute Abend um 18 Uhr im DFB-Pokal auf den SV Waldhof Mannheim. Im Karl-Benz-Stadion werden rund 3500 FCK-Fans erwartet. Für die Anreise wird ein Entlastungszug eingesetzt. Er fährt um 14.49 Uhr am Kaiserslauterer Hauptbahnhof ab und erreicht Mannheim um 15.38 Uhr. Von dort bringen kostenlose Shuttlebusse die Gästefans zum Stadion. Autofahrerinnen und Autofahrer sollen den Parkplatz Friedensplatz 2 nutzen. Das Stadion öffnet um 16 Uhr.
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3: Zwischen Kaiserslautern, Pirmasens und Zweibrücken ist der Nachmittag ziemlich unterschiedlich drauf. Mal dicht bewölkt und nur 17 bis 20 Grad, mal schon bei 22 Grad mit ein paar Sonnenfenstern. In Otterbach und Bottenbach ziehen später noch leichte Schauer durch. Rund um Dellfeld bleibt es eher freundlich mit einzelnen Schauern. In der Nacht wird's spürbar kühler und morgen startet der Tag örtlich sogar mit Nebel.
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5: Wir haben Stau auf der A6 Kaiserslautern Richtung Saarbrücken, kurz nach dem Kreuz zur B270. Circa 10 Minuten dauert es bei euch länger. Ansonsten haben wir noch Stau auf der L367 Kaiserslautern Richtung Weilerbach. Und zwar geht hier der Stau bis rein in die Hauptstraße. Circa 17 Minuten dauert es bei euch länger. Ansonsten schauen wir noch auf die B270 in Höhe des Gelterswuchs. Von Kaiserslautern aus kommt, dauert es hier circa eine Viertelstunde länger. Und auf der Gegenfahrbahn sind es circa 10 Minuten. Ansonsten habt ihr aber soweit freie Fahrt, kommt gut durch.
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5: Fuß am Gas auf der A62 in Fahrt Richtung Trier, kurz vor dem Kreuz zur A6. Bei euch sind 100 km/h erlaubt. Und wir haben auch immer noch einen Blitzer auf der A6 von Saarbrücken auskommend in Höhe des Kreuzes zur A62. Auch hier 100 km/h erlaubt. Zu guter Letzt schauen wir nach Kaiserslautern. Es wird immer noch geblitzt im Hilgardring in der 30er-Zone und in der Donnersbergstraße in Höhe der Gärtnereistraße. In beiden Fahrtrichtungen wird hier geknipst. 50 km/h bei euch erlaubt. Falls ihr unterwegs noch etwas entdeckt, Blitzerstausperrungen oder ähnliches, dann klingelt einfach bei uns durch oder schreibt uns eine WhatsApp-Nachricht über die 0631 75 00 4 mal die 7.
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2: Ein Schaf fährt Bus und nimmt zum Schluss noch die Waschanlage. Das ist wirklich passiert im Münsterland. Das Tier war von einer Weide in Lüninghausen ausgebüxt und lief auf dem Betriebshof eines Busunternehmens. Dort stand ein Bus in der Waschhalle. Tür offen, Schaf rein, gemütlich in den Fußraum eines Vierersitzes gelegt. Die Mitarbeiter riefen die Polizei. Nur, der Bus konnte nicht einfach rückwärts raus. Er stand schon vor den riesigen Bürsten. Also blieb der wollige Fahrgast an Bord. Die Polizisten stiegen dazu und der Bus fuhr mit dem Schaf einmal komplett durch die Waschanlage. Das Schaf blieb trocken, entspannt und ohne Ticket. Draußen wartete sein Besitzer. Der hat jetzt wieder ein Schaf auf der Weide, aber vermutlich das einzige mit ÖPNV-Erfahrung und Wellnessprogramm.
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3: Tschüss.

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0: In Schneckenhausen gibt's 19 Grad, in Tröben 18 und in Riedelberg ebenfalls 18 Grad.
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3: Ich bin Thomas Brock. Die deutschen Sicherheitsbehörden vermuten, dass zwei im vergangenen Jahr nahe Berlin gefundene Waffen samt Munition für Anschläge genutzt werden sollten. Außerdem ermittelt die Staatsanwaltschaft wegen mutmaßlicher Agententätigkeit. Ein Verdächtiger sitzt zurzeit in Rumänien in Haft. Das hat Bundesinnenminister Dobrindt bestätigt.
4: Zuvor war in diesem Zusammenhang ja häufig vom russischen Geheimdienst die Rede. Davon hat Innenminister Alexander Dobrindt in seinem Statement heute aber nichts gesagt. Eine Beteiligung fremder Mächte sei aber nicht auszuschließen. Außerdem stellte Dobrindt auch keinen Zusammenhang zum Drohnenvorfall am Leipziger Flughafen her. Fakt sei, die Gefährdungslage sei hoch, aber man sei wachsam gegenüber den hybriden Bedrohungen. Der Festgenommene wird laut Dobrindt als Low-Level-Agent betrachtet oder auch Wegwerfagent genannt. Das seien keine professionellen Spione, sondern Handlanger fremder Nachrichtendienste. Fiona Reinhardt, Nachrichtenredaktion.
3: Die Sozialhilfeausgaben in Deutschland sind im vergangenen Jahr auf 21,5 Milliarden Euro gestiegen. Das ist ein Plus von 6% gegenüber dem Vorjahr, teilte das Statistische Bundesamt mit. Demnach legte besonders die Hilfe im Bereich Pflege deutlich zu. Hier gab es eine Zunahme der Nettoausgaben um rund 13%. In der nordhessischen Stadt Hofgeismar ist ein Mann mit seinem Auto in eine Fußgängerzone gerast. Nach ersten Ermittlungen der Polizei sind dabei 8 Passanten verletzt worden.
5: Der Fahrer, ein älterer Mann, hat offenbar gesundheitliche Probleme. Auch er liegt mittlerweile im Krankenhaus. Zeugen sagen, er sei ganz plötzlich mit hoher Geschwindigkeit in die Fußgängerzone gerast, bis vor die Hauswand eines Kaufhauses. Passanten sprangen zur Seite, gerieten in Panik. Einige haben Prellungen, Schürfwunden und stehen vor allem unter Schock. Sehen die Verwüstungen auf dem Boden, umgekippte Tische, Kissen und Regale. Claudia Wächter, Nachrichtenredaktion.
3: Der britische Prinz Harry, Popstar Elton John und weitere Mitstreiter müssen für den verlorenen Zivilprozess gegen den Verlag der Boulevardzeitung Daily Mail eine teure Rechnung begleichen. Wie ein Gericht in London entschied, belaufen sich die zu erstattenden Kosten der Gegenseite vorläufig auf umgerechnet etwa 11 Millionen Euro. Die endgültige Rechnung könnte laut Experten aber noch deutlich höher ausfallen. Insgesamt 7 Prominente hatten wegen angeblich illegaler Recherchemethoden geklagt.
2: Und jetzt noch mehr Informationen aus unserer Region.
6: Mit Geraldine Werner, schönen guten Tag. Siegerentwurf für die Entwicklung der Flächen rund um das Fritz-Walter-Stadion steht fest. Außerdem in unseren Regionalnachrichten um 9:30. Pirmasenser Hauptausschuss berät über Bildung und regionalen Hitzeaktionsplan. Und L395 zwischen Eselsfürth und Kaiserslautern ab Samstag wieder frei. Neue Sperrung bei Mehlingen. Ausführliche Nachrichten aus der Region gibt's wieder um 9:30.
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7: Zwischen Kaiserslautern, Pirmasens und Zweibrücken ist der Nachmittag ziemlich wolkenverhangen. Dazu gibt's lokal schon mal leichten Regen oder Niesel. Am mildesten ist rund um Gersbach mit etwa 20 Grad, während Balborn und Walshausen eher bei 15 bis 18 Grad dümpeln. Heute Abend bleibt es wechselhaft und in der Nacht legt sich der Himmel regional wieder dichter zu.
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8: Wir schauen auf die Straßen und wir haben Stau auf der A6 Kaiserslautern Richtung Saarbrücken. Kurz nach der Kreuzung zur B270, circa 13 Minuten dauert es bei euch länger. Ansonsten haben wir noch Stau auf der L367 Kaiserslautern in Fahrtrichtung Weilerbach. Der Stau geht auch noch rein bis in die Hauptstraße, circa 17 Minuten dauert es bei euch aktuell länger. Und letzter Stau ist aktuell auf der B270 in Höhe des Gelterswogs. In Fahrtrichtung zum Gelterswog von Kaiserslautern auskommend müsst ihr circa 15 Minuten länger einplanen. Auf der Gegenfahrbahn sind es circa 10 Minuten. Ansonsten kommt ihr aber soweit problemlos durch.
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8: Blitzer haben wir aktuell noch auf der A62 Richtung Trier, kurz vorm Kreuz zur A6. Bei euch sind 100 km/h erlaubt. Und auf der A6 von Saarbrücken aus kommend wird immer noch geknipst, ebenfalls in Höhe des Kreuzes zur A62, auch hier in der 100er Zone. Ansonsten schauen wir nochmal nach Kaiserslautern. Hier haben wir einen Blitzer im Hilgardring in der 30er Zone. Und nach wie vor wird in der Donnersbergstraße eure Geschwindigkeit gemessen, in Höhe der Gärtnereistraße in beiden Fahrtrichtungen. 50 km/h bei euch erlaubt. Falls ihr unterwegs noch etwas entdeckt, dann gebt uns einfach Bescheid über die 0631 75 00 4x die 7.
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8: Kurz nach 5, wir starten rein in den Feierabend gemeinsam hier bei eurer Lieblingsantenne und in knapp einer Stunde wird es richtig spannend. Der FCK trifft auf Waldhof Mannheim und wir hören natürlich gleich nochmal rein, was Cheftrainer Thorsten Lieberknecht zum Spiel zu sagen hat. Und das machen wir nach 2 Hits. Wir starten aber rein mit dem perfekten Song für mehr Optimismus und mehr Motivation, die auf jeden Fall gleich gebraucht wird. Modern Talking mit You Can Win It If You Want gibt's jetzt für euch.
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1: Mannheim gegen Kaiserslautern. Allein diese beiden Vereinsnamen reichen aus, damit in der gesamten Region Derbyfieber ausbricht. Morgen treffen der Waldhof und der FCK erstmals seit der Saison 2021-22 wieder in einem Pflichtspiel aufeinander. Für die Roten Teufel geht es dabei laut Trainer Thorsten Lieberknecht um deutlich mehr als nur den Einzug in die zweite Pokalrunde. Auch die Neuzugänge seien längst auf die Geschichte und die Bedeutung des Duells vorbereitet worden.
2: Ich glaube, da sind sie zumindest so gebrieft, dass sie wissen, es ist ein sehr, sehr wichtiges Spiel und hier geht es nicht ums Weiterkommen in die zweite Runde, sondern hier geht es einfach nur um den Derby-Sieg.
1: Für Lieberknecht selbst ist die Begegnung ebenfalls besonders. Als junger Spieler war er für eine Saison vom FCK nach Mannheim ausgeliehen. Heute kehrt er als Trainer seines Heimatvereins ins Karl-Benz-Stadion zurück.
2: Ja, als Trainer des FCKs, als Trainer meines Heimatvereins und meiner ewigen heimischen Liebe fahre ich dort hin und habe das, wie ich finde, ja, Privileg schon, ja, dass man dieses Spiel eben halt auch als Trainer führen darf mit seinen Jungs zusammen und dass man es erleben darf. So. Und wenn wir das machen, dann wollen wir es halt auch gewinnen.
1: Unterstützt wird der FCK von 3.416 Fans. Damit ist der komplette Lautra Gästeblock ausverkauft. Bei aller Rivalität hofft Lieberknecht aber auf ein friedliches Derby, sowohl im Stadion als auch rundherum.
2: Das ist der einzigste Appell, dass alles friedlich bleibt und dass die Rivalität und die sportliche Auseinandersetzung natürlich auf dem Platz bleiben soll. Alles andere ist trotzdem eben Derby-Time.
1: Anpfiff zwischen Waldhof, Mannheim und den FCK ist heute um 18 Uhr. Wir drücken den Roten Teufeln alle vorhandenen Daumen.
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0: In Schneckenhausen gibt es 19 Grad, in Tröben 18 und in Riedelberg ebenfalls 18 Grad.
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2: Mit Geraldine Werner, schönen guten Tag. Der städtebauliche Wettbewerb zur Entwicklung der Flächen rund um das Fritz-Walter-Stadion in Kaiserslautern ist entschieden. Den ersten Platz belegt das Leipziger Büro DNR DAB Nordheim-Reutler. Insgesamt hatte die Jury 15 eingereichte Entwürfe bewertet. Der Siegerentwurf soll nun in den Rahmenplan für die weitere Entwicklung des Gebiets einfließen. Ab dem 10. September werden die Wettbewerbsergebnisse für 2 Wochen kostenlos im Foyer des Kaiserslauterer Rathauses ausgestellt. Der Hauptausschuss der Stadt Pirmasens kommt am Montag zu einer öffentlichen Sitzung im Forum Alte Post zusammen. Auf der Tagesordnung stehen unter anderem die Verlängerung des Förderprogramms Bildungskommune und ein Zuschuss für den Dynamikum-Verein zur Verlustabdeckung für das vergangene Jahr. Außerdem geht es um einen Antrag der SPD-Fraktion zur Weiterentwicklung des regionalen Hitzeaktionsplans. Die öffentliche Sitzung beginnt am Montag um 14.30 Uhr. Die Bauarbeiten auf der L395 zwischen Eselsfürth und Kaiserslautern werden heute abgeschlossen. Damit kann die Vollsperrung aufgehoben werden und die Strecke ist ab Samstag wieder frei. Ab Montag wandert die Baustelle allerdings weiter. Dann wird der Abschnitt zwischen der Kreuzung nach Mehlingen und dem Gewerbegebiet Mehlingen voll gesperrt und saniert. Eine Umleitung führt unter anderem über Enkenbach-Alsenborn. Die gesamte Baumaßnahme kostet rund 2,2 Millionen Euro. Die Pirmasenser Creativity und die Berufsinformationsbörse bekommen im September erstmals eine City-Version. Am 12. September werden für die Creativity rund 30 Orte in der Innenstadt mit Lesungen, Live-Musik, Ausstellungen und Mitmachangeboten bespielt. Gleichzeitig präsentieren bei der Berufsinformationsbörse knapp 20 Aussteller ihre Ausbildungs- und Studienmöglichkeiten. Beide Veranstaltungen sind Teil des Heimatshoppen-Wochenendes vom 11. bis 13. September, zu dem auch ein verkaufsoffener Sonntag gehört. Zum Sport. Der 1. FC Kaiserslautern trifft heute Abend um 18 Uhr im DFB-Pokal auf den SV Waldhof Mannheim. Im Karl-Benz-Stadion werden rund 3500 FCK-Fans erwartet. Für die Anreise wird ein Entlastungszug eingesetzt. Er fährt um 14.49 Uhr am Kaiserslauterer Hauptbahnhof ab und erreicht Mannheim um 15.38 Uhr. Von dort bringen kostenlose Shuttlebusse die Gästefans zum Stadion. Autofahrerinnen und Autofahrer sollen den Parkplatz Friedensplatz 2 nutzen. Das Stadion öffnet um 16 Uhr.
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0: Zwischen Kaiserslautern, Pirmasens und Zweibrücken ist der Nachmittag ziemlich wolkenverhangen. Dazu gibt's lokal schon mal leichten Regen oder Niesel. Am mildesten ist rund um Gersbach mit etwa 20 Grad, während Balborn und Walshausen eher bei 15 bis 18 Grad dümpeln. Heute Abend bleibt es wechselhaft und in der Nacht legt sich der Himmel regional wieder dichter zu.
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4: Wir haben Stau auf der A6 Kaiserslautern Richtung Saarbrücken, kurz nach dem Kreuz zur B270. Circa 10 Minuten dauert es bei euch länger. Ansonsten haben wir noch Stau auf der L367 Kaiserslautern Richtung Weilerbach. Und zwar geht hier der Stau bis rein in die Hauptstraße. Circa 17 Minuten dauert es bei euch länger. Ansonsten schauen wir noch auf die B270 in Höhe des Gelterswuchs. Von Kaiserslautern aus kommt, dauert es hier circa eine Viertelstunde länger. Und auf der Gegenfahrbahn sind es circa 10 Minuten. Ansonsten habt ihr aber soweit freie Fahrt, kommt gut durch.
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4: Fuß am Gas auf der A62 in Fahrt Richtung Trier, kurz vor dem Kreuz zur A6. Bei euch sind 100 km/h erlaubt. Und wir haben auch immer noch einen Blitzer auf der A6 von Saarbrücken auskommend in Höhe des Kreuzes zur A62. Auch hier 100 km/h erlaubt. Zu guter Letzt schauen wir nach Kaiserslautern. Es wird immer noch geblitzt im Hilgardring in der 30er-Zone und in der Donnersbergstraße in Höhe der Gärtnereistraße. In beiden Fahrtrichtungen wird hier geknipst. 50 km/h bei euch erlaubt. Falls ihr unterwegs noch etwas entdeckt, Blitzerstausperrungen oder ähnliches, dann klingelt einfach bei uns durch oder schreibt uns eine WhatsApp-Nachricht über die 0631 75 00 4x die 7.
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2: 21. August 1992. Genesis sind mit Jesus He Knows Me neu in den Charts. Mitte der 80er Jahre ist die Fernsehlandschaft in Amerika ziemlich vielfältig. Es gibt Talkshows, lustige Unterhaltungssendungen und natürlich auch ernste dokumentarische Beiträge. Eigentlich kann man zu jeder Zeit den Fernseher anschmeißen und wird bestens unterhalten. Aber leider gibt es auch immer wieder Schwindler, die mit ihren Sendungen ihre Zuschauer regelrecht ausnehmen. Sie versprechen ihnen das Blaue vom Himmel und verlangen dafür bares Geld. Auch der Fernsehprediger Robert Tilton hat so eine Sendung. Und die läuft oft. Das Geschäft des Fernsehpredigers boomt. Fast 80 Millionen Dollar pro Jahr verdient er so durch seine Schwindeleien. Auf Kosten der gutgläubigen Zuschauer lebt er in einer riesigen Villa, hat einen großen Pool und sogar einen Privatjet. Bis die amerikanische Steuerbehörde 1991 mal genauer hinschaut und seine Sendung abgesetzt wird. Diese und andere ähnliche Geschichten von berühmten Fernsehpredigern inspirieren Genesis zu ihrem zynischen Song. In Jesus He Knows Me schlüpft Frontmann Phil Collins in die Rolle solch eines Fernsehpredigers und erzählt ungeniert, wie er die Leute ausnimmt und auf ihre Kosten ein luxuriöses Leben führt.

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0: In Otterbach gibt's 19 Grad, Schweigs meldet 16 und in Wiesbach liegen wir bei 18 Grad.
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3: Ich bin Thomas Brockt. Die deutschen Sicherheitsbehörden vermuten, dass zwei im vergangenen Jahr nahe Berlin gefundene Waffen samt Munition für Anschläge genutzt werden sollten. Außerdem ermittelt die Staatsanwaltschaft wegen mutmaßlicher Agententätigkeit. Das hat Bundesinnenminister Dobrindt jetzt bestätigt. Entgegen erster Vermutungen nannte er Russland dabei nicht direkt und stellte auch keinen Bezug zum Drohnenvorfall am Flughafen Leipzig her.
4: Dieser Fall, der bettet sich ein in hybride Bedrohungsszenarien, ohne damit jetzt deutlich zu machen, dass es einen Zusammenhang zwischen diesem Fall und anderen aktuellen Vorfällen gibt. Aber hybride Bedrohungsszenarien, sie treffen uns auf unterschiedlichste Art und Weise.
3: Laut Dobrindt gibt es Hinweise auf Anschlagspläne in Rumänien, wo ein Verdächtiger festgenommen worden sei. Im nordhessischen Hof Geismar ist ein Auto mit hoher Geschwindigkeit durch eine Fußgängerzone gefahren. Dabei wurden 8 Menschen verletzt, aber wohl niemand von ihnen schwer. 4 wurden vorsorglich in Krankenhäuser gebracht. Laut Zeugenaussagen soll der Fahrer medizinische Probleme gehabt haben. Er befinde sich in einem kritischen Zustand, teilte die Polizei mit. Fußballnationalspieler Jamal Musiala wird nach seinen jüngsten Zusammenbrüchen auf dem Platz morgen nicht im Supercup für den FC Bayern auflaufen. Das verkündete Trainer Kompany. Musiala werde individuell trainieren und solle sich auf seine Behandlung fokussieren.
5: Schon die ganze letzte Saison habe der Verein von der Erkrankung gewusst, sagt Sportvorstand Max Eberl. Dank der Medikamente habe Musiala aber keine Aussetzer gehabt. Doch zuletzt hatte er die Medikation umgestellt, wegen der Nebenwirkungen sei der Bayern-Profi zusammengesackt. Jetzt gehe es darum, ihn wieder richtig einzustellen. Musiala dürfte beim Saisonstart in einer Woche wieder dabei sein. Thomas Bremser, Redaktion.
3: Die Sozialhilfeausgaben in Deutschland sind im vergangenen Jahr auf 21,5 Milliarden Euro gestiegen. Das ist ein Plus von 6% gegenüber dem Vorjahr, teilte das Statistische Bundesamt mit. Demnach legte besonders die Hilfe im Bereich Pflege deutlich zu. Hier gab es eine Zunahme der Nettoausgaben um rund 13%.
2: Und jetzt noch mehr Informationen aus unserer Region.
6: Mit Geraldine Werner, schönen guten Tag. Siegerentwurf für die Entwicklung der Flächen rund um das Fritz-Walter-Stadion steht fest. Außerdem in unseren Regionalnachrichten um 9:30. Pirmasenser Hauptausschuss berät über Bildung und regionalen Hitzeaktionsplan. Und L395 zwischen Eselsfürth und Kaiserslautern ab Samstag wieder frei. Neue Sperrung bei Mehlingen. Ausführliche Nachrichten aus der Region gibt's wieder um 9:30.
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7: In und rund um Kaiserslautern, Pirmasens und Zweibrücken ist es am frühen Abend eher grau und stellenweise nass. Mit 17 bis 18 Grad und nur wenig Sommerfeeling. In Eisenborn bleibt es bedeckt, in Tröben und Rieleberg zieht leichter Regen oder einzelne Schauer durch. Später in der Nacht beruhigt sich das Ganze etwas, aber richtig freundlich wirkt der Himmel erst morgen wieder ein bisschen öfter.
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8: Kurzer Verkehrscheck in der Region und da hält euch nichts auf in Richtung Feierabend. Ich wünsche euch eine gute und sichere Fahrt.
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8: Blitzer haben wir aktuell noch auf der A62 Richtung Trier, kurz vorm Kreuz zur A6. Bei euch sind 100 km/h erlaubt. Und auf der A6 von Saarbrücken aus kommend wird immer noch geknipst, ebenfalls in Höhe des Kreuzes zur A62, auch hier in der 100er Zone. Ansonsten schauen wir nochmal nach Kaiserslautern. Hier haben wir einen Blitzer im Hilgardring in der 30er Zone. Und nach wie vor wird in der Donnersbergstraße eure Geschwindigkeit gemessen, in Höhe der Gärtnereistraße in beiden Fahrtrichtungen 50 km/h bei euch erlaubt. Falls ihr unterwegs noch etwas entdeckt, dann gebt uns einfach Bescheid über die 0631 75 00 4x die 7.
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8: Kurz nach sechs, wir starten gemeinsam rein in den Freitagabend bei eurer Antenne und ich habe noch einen richtig guten Tipp für euch, für alle, die auf jeden Fall ein bisschen rumschlendern möchten, ein paar coole Schätzchen finden wollen für einen super Preis und gleichzeitig auch noch was spenden wollen. Das könnt ihr perfekt machen bei einem Flohmarkt in Kaiserslautern, der morgen stattfindet. Wo er genau stattfindet und wie ihr spenden könnt, verraten wir euch gleich alles nach zwei Hits.
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0: Wenn die Garage aus allen Nähten platzt, kann Ausmisten sogar noch etwas Gutes bewirken. Die Bewohner der Wohnanlage am Kaiserbergring 2a bis 2d veranstalten am Samstag zum ersten Mal einen gemeinsamen Flohmarkt. Auf die Idee gekommen ist die Hausgemeinschaft ganz praktisch, erzählt Anwohnerin Ute.
1: Wir hatten alles Mögliche noch übrig, eine Garage steht voll und haben gesagt, irgendwie müssen wir das Zeug ja loswerden. Und dann haben wir gesagt, wir machen einen Flohmarkt. Und unsere Hausgruppe, wir haben da auch eine extra eine App drüber, haben dann gesagt, ja gut, wer will, kann sich daran beteiligen. Wer dann einen Stand aufbaut, gibt dann eine Spende. Wir machen auch ein bisschen was zu trinken und ein bisschen was zu essen, das verkaufen wir dann. Und das geht dann auch wieder in diese Kasse für die Spenden.
0: Die Bewohner organisieren schon seit vielen Jahren gemeinsame Veranstaltungen. Das Sommerfest gab es in diesem Jahr bereits zum 21. Mal. Dabei geht es aber nicht nur um eine gute Nachbarschaft. Ein Teil der Einnahmen wird regelmäßig für soziale und gemeinnützige Projekte gespendet.
1: Da kam so ganz spontan der Gedanke, dass wir ja mal ein Grillfest machen können. Und dann haben wir überlegt, ja, dann beschweren sich so manche wegen Lärmbelästigung. Dann haben wir gesagt, ach, wir verkaufen die Sachen. Und diese Einnahmen, die werden gespendet an einen guten Zweck. Und so konnten wir auch im letzten Jahr 900 Euro spenden. Das waren dann 500 Euro ans Kinderhospiz, 200 Euro an die Pflasterstube. Dann haben wir eine Patenschaft von einem Chinchilla im Zoo. Und die Stubentiger in Not, die werden dann auch immer bedacht.
0: Auch beim Flohmarkt zahlen die beteiligten Bewohner eine Spende für ihre Stände. Außerdem werden Getränke und Kleinigkeiten zu essen verkauft. Die Einnahmen landen anschließend ebenfalls im gemeinsamen Spendentopf. Der erste Flohmarkt am Kaiserbergring läuft morgen von 11 bis 15 Uhr. Die Stände findet ihr auf dem kleinen Platz an der Wohnanlage mit den Hausnummern 2a bis 2d. Wer dort ein Schnäppchen findet, unterstützt also gleichzeitig den guten Zweck.
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0: In Otterbach gibt's 19 Grad, Schweigs meldet 16 und in Wiesbach liegen wir bei 18 Grad.
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2: Mit Geraldine Werner, schönen guten Tag. Der städtebauliche Wettbewerb zur Entwicklung der Flächen rund um das Fritz-Walter-Stadion in Kaiserslautern ist entschieden. Den ersten Platz belegt das Leipziger Büro DNR DAB Nordheim-Reutler. Insgesamt hatte die Jury 15 eingereichte Entwürfe bewertet. Der Siegerentwurf soll nun in den Rahmenplan für die weitere Entwicklung des Gebiets einfließen. Ab dem 10. September werden die Wettbewerbsergebnisse für 2 Wochen kostenlos im Foyer des Kaiserslauterer Rathauses ausgestellt. Der Hauptausschuss der Stadt Pirmasens kommt am Montag zu einer öffentlichen Sitzung im Forum Alte Post zusammen. Auf der Tagesordnung stehen unter anderem die Verlängerung des Förderprogramms Bildungskommune und ein Zuschuss für den Dynamikum-Verein zur Verlustabdeckung für das vergangene Jahr. Außerdem geht es um einen Antrag der SPD-Fraktion zur Weiterentwicklung des regionalen Hitzeaktionsplans. Die öffentliche Sitzung beginnt am Montag um 14.30 Uhr. Die Bauarbeiten auf der L395 zwischen Eselsfürth und Kaiserslautern werden heute abgeschlossen. Damit kann die Vollsperrung aufgehoben werden und die Strecke ist ab Samstag wieder frei. Ab Montag wandert die Baustelle allerdings weiter. Dann wird der Abschnitt zwischen der Kreuzung nach Mehlingen und dem Gewerbegebiet Mehlingen voll gesperrt und saniert. Eine Umleitung führt unter anderem über Enkenbach-Alsenborn. Die gesamte Baumaßnahme kostet rund 2,2 Millionen Euro. Die Pirmasenser Creativity und die Berufsinformationsbörse bekommen im September erstmals eine City-Version. Am 12. September werden für die Creativity rund 30 Orte in der Innenstadt mit Lesungen, Live-Musik, Ausstellungen und Mitmachangeboten bespielt. Gleichzeitig präsentieren bei der Berufsinformationsbörse knapp 20 Aussteller ihre Ausbildungs- und Studienmöglichkeiten. Beide Veranstaltungen sind Teil des Heimatshoppen-Wochenendes vom 11. bis 13. September, zu dem auch ein verkaufsoffener Sonntag gehört. Zum Sport. Der 1. FC Kaiserslautern trifft heute Abend um 18 Uhr im DFB-Pokal auf den SV Waldhof Mannheim. Im Karl-Benz-Stadion werden rund 3500 FCK-Fans erwartet. Für die Anreise wird ein Entlastungszug eingesetzt. Er fährt um 14.49 Uhr am Kaiserslauterer Hauptbahnhof ab und erreicht Mannheim um 15.38 Uhr. Von dort bringen kostenlose Shuttlebusse die Gästefans zum Stadion. Autofahrerinnen und Autofahrer sollen den Parkplatz Friedensplatz 2 nutzen. Das Stadion öffnet um 16 Uhr.
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0: In und rund um Kaiserslautern, Pirmasens und Zweibrücken ist es am frühen Abend eher grau und stellenweise nass. Mit 17 bis 18 Grad und nur wenig Sommerfeeling. In Alsenborn bleibt es bedeckt, in Tröben und Rieleberg zieht leichter Regen oder einzelne Schauer durch. Später in der Nacht beruhigt sich das Ganze etwas, aber richtig freundlich wirkt der Himmel erst morgen wieder ein bisschen öfter.
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4: Kurzer Blick zu euch auf die Straßen. Aktuell kommt ihr da soweit problemlos durch.
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4: Fuß am Gas auf der A62 in Fahrtrichtung Trier, kurz vor dem Kreuz zur A6. Bei euch sind 100 km/h erlaubt. Und wir haben auch immer noch einen Blitzer auf der A6 von Saarbrücken auskommend in Höhe des Kreuzes zur A62. Auch hier 100 km/h erlaubt. Zu guter Letzt schauen wir nach Kaiserslautern. Es wird immer noch geblitzt im Hilgardring in der 30er-Zone und in der Donnersbergstraße in Höhe der Gärtnereistraße. In beiden Fahrtrichtungen wird hier geknipst. 50 km/h bei euch erlaubt. Falls ihr unterwegs noch etwas entdeckt, Blitzerstausperrungen oder ähnliches, dann klingelt einfach bei uns durch oder schreibt uns eine WhatsApp-Nachricht über die 0631 75 00 4x die 7.
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0: Ein Song, wo ich heute noch die Hosen voll habe, wenn ich mir das Musikvideo anschaue. Michael Jackson mit Thriller am Freitagabend bei der Antenne. Schön, dass ihr da seid. Und jetzt beantworten wir natürlich wieder eure Fragen in unserem Warum ist das so? Die Lisa aus Zweibrücken wollte gerne mal von uns wissen, kann man keimende Kartoffeln eigentlich noch essen? Mein Kollege Marco hat die Antwort für euch.
1: Ich hab gar nichts verstanden.
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3: Folgende Situation kennen wahrscheinlich viele von uns. Man sitzt irgendwie mittags auf der Arbeit, überlegt, was man abends noch Leckeres essen könnte oder vielleicht auch kochen könnte und erinnert sich an die Kartoffeln, die man noch verarbeiten könnte. Naja, zu Hause angekommen, will man sich dann an die Arbeit machen und sieht, puh, die Kartoffeln haben schon ganz viele kleine Knospen dran, scheinen auch schon etwas länger da zu liegen, aber Schimmel sieht man irgendwie nirgends. Dürfte also kein Problem sein, die noch zu essen, oder? Leider nein. Bei keimenden Kartoffeln entsteht giftiges Solanin. Und das bedeutet, je mehr Knospen da sind, desto mehr Gift ist da auch in so einer Knolle drin. Und so dick kann man die Kartoffel eigentlich auch gar nicht schälen, dass man alle schlechten Stellen erwischt, auch wenn man das manchmal denken würde. Schrumpelige und weiche Kartoffeln mit vielen Keimen gehören also definitiv in den Müll. Wenn nur ein paar winzige Knospen dran sind und die Kartoffel an für sich noch prall ist, dann spricht meistens nichts dagegen, sie noch zu essen. Übrigens, die Faustregel lautet wie folgt. Bei kleinen Kartoffeln dürfen nicht mehr als 3 bis 5 Keime und bei handgroßen nur 4 bis 8 Keime dran sein. Also schön zählen, denn Solanin löst bei Menschen Kopfschmerzen, Durchfall, Erbrechen und sogar Atemprobleme aus. Und das können wir uns definitiv sparen.
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0: Weilborn liegt gerade bei 16 Grad, Bottenbach bei 15 Grad und Dellfeld meldet 19 Grad.
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3: Ich bin Thomas Brockt. Die deutschen Sicherheitsbehörden vermuten, dass zwei im vergangenen Jahr nahe Berlin gefundene Waffen samt Munition für Anschläge genutzt werden sollten. Außerdem ermittelt die Staatsanwaltschaft wegen mutmaßlicher Agententätigkeit. Ein Verdächtiger sitzt zurzeit in Rumänien in Haft. Das hat Bundesinnenminister Dobrindt heute bestätigt.
4: Zuvor war in diesem Zusammenhang ja häufig vom russischen Geheimdienst die Rede. Davon hat Innenminister Alexander Dobrindt in seinem Statement heute aber nichts gesagt. Eine Beteiligung fremder Mächte sei aber nicht auszuschließen. Außerdem stellte Dobrindt auch keinen Zusammenhang zum Drohnenvorfall am Leipziger Flughafen her. Fakt sei, die Gefährdungslage sei hoch, aber man sei wachsam gegenüber den hybriden Bedrohungen. Der Festgenommene wird laut Dobrindt als Low-Level-Agent betrachtet oder auch Wegwerfagent genannt. Das seien keine professionellen Spione, sondern Handlanger fremder Nachrichtendienste. Fiona Reinhardt, Nachrichtenredaktion.
3: Schock und Aufregung im nordhessischen Hof Geismar. Ein Autofahrer raste dort heute mit hoher Geschwindigkeit durch die Fußgängerzone und verletzte mehrere Menschen. Wie zuvor die Polizei, machte auch Hessens Innenminister Poseck deutlich, dass er keine vorsätzliche Tat sehe. Es sei wohl von einem tragischen Unfall infolge eines medizinischen Notfalls auszugehen. Bei dem Vorfall sind 8 Menschen verletzt worden, aber wohl keiner von ihnen schwer. Immer wieder lodern in Griechenland riesige Brände, viele werden vorsätzlich oder fahrlässig gelegt, auch von Urlaubern. Seit Jahresbeginn wurden mehr als 300 Personen deshalb festgenommen.
5: Die meisten Festnahmen gehen auf Fahrlässigkeit zurück. Nur in 34 Fällen geht die Feuerwehr von Brandstiftung aus. Wie schnell aus Leichtsinn ein Waldbrand entstehen kann, zeigt ein Fall von vergangener Woche auf Kreta. Ein Urlauber grillte mit Holzkohle nur wenige Dutzend Meter von einem Wald entfernt. Kurz darauf brach dort ein Feuer aus. Aus Athen, Takis Zafos.
3: Der argentinische Fußballnationalspieler Paredes ist wegen seiner Tätigkeit nach dem verlorenen WM-Finale gegen Spanien zu einer Sperre von 10 Spielen und einer Geldstrafe in Höhe von 90.000 US-Dollar verurteilt worden. Das teilte der Wettverband FIFA mit. Neben Paredes wurden auch dessen Teamkollegen Molina und Almada mit Sperren und Geldstrafen belegt. Paredes hatte nach Spielende bei Rangeleien unter anderem Spaniens Gavi mit der Hand im Gesicht getroffen und ihn zu Boden geschubst.
2: Und jetzt noch mehr Informationen aus unserer Region.
6: Mit Geraldine Werner, schönen guten Tag. Siegerentwurf für die Entwicklung der Flächen rund um das Fritz-Walter-Stadion steht fest. Außerdem in unseren Regionalnachrichten um 9:30. Pirmasenser Hauptausschuss berät über Bildung und regionalen Hitzeaktionsplan. Und L395 zwischen Eselsfürth und Kaiserslautern ab Samstag wieder frei. Neue Sperrung bei Mehlingen. Ausführliche Nachrichten aus der Region gibt's wieder um 9:30.
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7: Rund um Kaiserslautern, Pirmasens und Zweibrücken hängt jetzt noch eine dichte Wolkendecke bei 18 bis 19 Grad. Richtung Abend bleibt's meist bedeckt, im Raum Kaiserslautern mischt sich später etwas leichter Regen dazu. Über Nacht geht's runter auf Werte um 10 bis 14 Grad und morgen wird's erst freundlich, dann stellenweise auch mal etwas wolkiger, bei knapp 21 bis 23 Grad.
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8: Kurzer Verkehrscheck in der Region und da hält euch nichts auf in Richtung Feierabend. Ich wünsche euch eine gute und sichere Fahrt.
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8: Blitzer haben wir aktuell noch auf der A62 Richtung Trier, kurz vorm Kreuz zur A6. Bei euch sind 100 km/h erlaubt. Und auf der A6 von Saarbrücken aus kommend wird immer noch geknipst, ebenfalls in Höhe des Kreuzes zur A62, auch hier in der 100er-Zone. Ansonsten schauen wir nochmal nach Kaiserslautern. Hier haben wir einen Blitzer im Hilgardring in der 30er-Zone. Und nach wie vor wird in der Donnersbergstraße eure Geschwindigkeit gemessen, in Höhe der Gärtnereistraße, in beiden Fahrtrichtungen 50 km/h bei euch erlaubt. Falls ihr unterwegs noch etwas entdeckt, dann gebt uns einfach Bescheid über die 0631 75 00 4x die 7.
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8: Mit den besten Hits aller Zeiten begleiten wir euch durch den Freitagabend hier bei der Antenne. Schön, dass ihr mit dabei seid. Gleich gibt's natürlich noch unsere Veranstaltungstipps für euch, damit ihr auch bestens informiert seid, was ihr so Schönes unternehmen könnt. Und das machen wir nach zwei Hits. Haben wir unter anderem mit an Start Dasha mit Austin und jetzt geht's rein mit Madonna und Holiday. Schönen Freitag und schönes Wochenende.
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2: Beim Sommerfest von G-Kosmetik könnt ihr euch morgen nicht nur als Duftfan umschauen. Ab 14 Uhr gibt's denn in der Kehrstraße 18 in Mehlingen-Balborn Hüpfburg Kinderolympiade. Dazu kommen Kaffee, Kuchen, ein Eisstand, eine Cocktailbar und eine ganz besondere Aktion im Parfüm-Outlet. Ein Teil der Einnahmen wird auch für einen guten Zweck gespendet. Eintritt ist frei, also einfach vorbeischauen. Wenn es morgen Abend langsam dämmert, wird im Hof des Pirmasenser CVJM-Hauses das Lagerfeuer angezündet. Zwischen 19 und 21 Uhr könnt ihr dort Stockbrot, Würstchen und Marshmallows über dem Feuer rösten. Außerdem wird gemeinsam gesungen und erzählt. Das CVJM-Haus findet ihr in der Schachenstraße 103. Eintritt ist frei. Der Verein freut sich aber über Spenden. Am Sonntag lohnt sich der Weg hinauf zur Krummacker Hütte in Ixheim, auch ohne Wanderschuhe, denn der Zweibrücker Wanderverein feiert dort von 10 bis 19 Uhr sein Sommerfest. Nach dem Frühschoppen gibt's mittags Klöße mit Specksoße, dazu gebackenen Kuchen und verschiedene Sachen vom Grill. Nachmittags gibt's Live-Musik und für Kids steht ein Spielplatz und eine kleine Malecke bereit. Eintritt frei. Und wer glaubt, einen Almabtrieb gäbe es nur in den Alpen, sollte am Sonntag ins Lauter Kapiteltal kommen. Die ZAK feiert dort nämlich von 10.30 Uhr bis 17 Uhr ihr mittlerweile 10. Almabtrieb. Die geschmückten Schafe, beziehungsweise die sehr Ziegen, werden musikalisch von den XXL Steirern und Andreas Hastreiter begleitet. Für Kinder gibt es unter anderem eine Hüpfburg, Kinderschminken und Angebote von Waldschule der NABU und Umwelterlebniszentrum. Und wegen der begrenzten Parkplatzzahl fährt auf dem Zackgelände auch ein Shuttle bis dorthin. Die Anfahrt wird wegen Straßensperrung am Sonntag über die Mainzer Straße empfohlen. Deswegen schaut da ein bisschen vorher rein in die Straßenplanung und der Eintritt ist auch frei. Und wenn ihr noch was für unsere Veranstaltungstipps habt, dann schickt uns doch bitte alle Infos wie immer an die 0631 75 00 4 mal die 7.
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0: Balborn liegt gerade bei 16 Grad, Bottenbach bei 15 Grad und Dellfeld meldet 19 Grad.
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2: Mit Geraldine Werner, schönen guten Tag. Der städtebauliche Wettbewerb zur Entwicklung der Flächen rund um das Fritz-Walter-Stadion in Kaiserslautern ist entschieden. Den ersten Platz belegt das Leipziger Büro DNR DAB Nordheim-Reutler. Insgesamt hatte die Jury 15 eingereichte Entwürfe bewertet. Der Siegerentwurf soll nun in den Rahmenplan für die weitere Entwicklung des Gebiets einfließen. Ab dem 10. September werden die Wettbewerbsergebnisse für 2 Wochen kostenlos im Foyer des Kaiserslauterer Rathauses ausgestellt. Der Hauptausschuss der Stadt Pirmasens kommt am Montag zu einer öffentlichen Sitzung im Forum Alte Post zusammen. Auf der Tagesordnung stehen unter anderem die Verlängerung des Förderprogramms Bildungskommune und ein Zuschuss für den Dynamikum-Verein zur Verlustabdeckung für das vergangene Jahr. Außerdem geht es um einen Antrag der SPD-Fraktion zur Weiterentwicklung des regionalen Hitzeaktionsplans. Die öffentliche Sitzung beginnt am Montag um 14.30 Uhr. Die Bauarbeiten auf der L395 zwischen Eselsfürth und Kaiserslautern werden heute abgeschlossen. Damit kann die Vollsperrung aufgehoben werden und die Strecke ist ab Samstag wieder frei. Ab Montag wandert die Baustelle allerdings weiter. Dann wird der Abschnitt zwischen der Kreuzung nach Mehlingen und dem Gewerbegebiet Mehlingen voll gesperrt und saniert. Eine Umleitung führt unter anderem über Enkenbach-Alsenborn. Die gesamte Baumaßnahme kostet rund 2,2 Millionen Euro. Die Pirmasenser Creativity und die Berufsinformationsbörse bekommen im September erstmals eine City-Version. Am 12. September werden für die Creativity rund 30 Orte in der Innenstadt mit Lesungen, Live-Musik, Ausstellungen und Mitmachangeboten bespielt. Gleichzeitig präsentieren bei der Berufsinformationsbörse knapp 20 Aussteller ihre Ausbildungs- und Studienmöglichkeiten. Beide Veranstaltungen sind Teil des Heimatshoppen-Wochenendes vom 11. bis 13. September, zu dem auch ein verkaufsoffener Sonntag gehört. Zum Sport. Der 1. FC Kaiserslautern trifft heute Abend um 18 Uhr im DFB-Pokal auf den SV Waldhof Mannheim. Im Karl-Benz-Stadion werden rund 3.500 FCK-Fans erwartet. Für die Anreise wird ein Entlastungszug eingesetzt. Er fährt um 14.49 Uhr am Kaiserslauterer Hauptbahnhof ab und erreicht Mannheim um 15.38 Uhr. Von dort bringen kostenlose Shuttlebusse die Gästefans zum Stadion. Autofahrerinnen und Autofahrer sollen den Parkplatz Friedensplatz 2 nutzen. Das Stadion öffnet um 16 Uhr.
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0: Rund um Kaiserslautern, Pirmasens und Zweibrücken hängt jetzt noch eine dichte Wolkendecke bei 18 bis 19 Grad. Richtung Abend bleibt es meist bedeckt, im Raum Kaiserslautern mischt sich später etwas leichter Regen dazu. Über Nacht geht's runter auf Werte um 10 bis 14 Grad und morgen wird's erst freundlich, dann stellenweise auch mal etwas wolkiger, bei knapp 21 bis 23 Grad.
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4: Kurzer Blick zu euch auf die Straßen. Aktuell kommt ihr da soweit problemlos durch.
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4: Fuß am Gas auf der A62 in Fahrtrichtung Trier, kurz vor dem Kreuz zur A6. Bei euch sind 100 km/h erlaubt. Und wir haben auch immer noch einen Blitzer auf der A6 von Saarbrücken auskommend in Höhe des Kreuzes zur A62. Auch hier 100 km/h erlaubt. Zu guter Letzt schauen wir nach Kaiserslautern. Es wird immer noch geblitzt im Hilgardring in der 30er-Zone und in der Donnersbergstraße in Höhe der Gärtnereistraße. In beiden Fahrtrichtungen wird hier geknipst. 50 km/h bei euch erlaubt. Falls ihr unterwegs noch etwas entdeckt, Blitzerstausperrungen oder ähnliches, dann klingelt einfach bei uns durch oder schreibt uns eine WhatsApp-Nachricht über die 0631 75 00 4x die 7.
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2: 21. August 2000. Rednecks sind mit The Spirit of the Hawk neu in den Charts. Rednecks sind eine klassische Castingband. Die drei schwedischen Produzenten, Janne, Örjan und Pat, sitzen zusammen und überlegen, was man so Neues machen könnte. Klar, Ende der 90er ist der Eurodance angesagt, aber das kann ja nicht das Ende vom Lied sein. Man müsste das mit irgendwas zusammenpacken. Irgendwas, was man nicht kommen sieht. Nach ein paar Tagen kommt ihnen eine Idee. Eurodance und Country. Eine richtig unübliche Kombination. Eine Band, die so tut, als sei sie Cowboy oder Indianer und eben genau über solche Wildwest-Themen singt. Obwohl sie alle aus Schweden kommen und sich das einfach irgendwie durch Karl-May-Bücher zusammenreimen. Eine Band ist schnell zusammengesucht, eine Frontfrau auch, und schon geht's ins Studio. Einer ihrer größten Hits wird schließlich The Spirit of the Hawk.

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1: Ich bin Thomas Brockt. Knapp ein Jahr nach dem Waffenfund bei Berlin hat Bundesinnenminister Dobrindt heute neue Einzelheiten zu dem Fall vorgestellt. Demnach laufen Ermittlungen gegen einen Mann, der in Rumänien in Haft sitzt. Er soll mit den Pistolen einen Anschlag geplant haben. Während Dobrindt sich mit Anschuldigungen zurückhält, macht der Grünen-Fraktionsvize von Notz Russland verantwortlich.
2: Russland würde sich Deutschland gegenüber immer aggressiver und feindseliger verhalten und das schon seit Monaten, sagt der Grünen-Politiker. Deswegen brauche es entschlossene Reaktionen, aber die Bundesregierung hätte kein Konzept. Ob der russische Geheimdienst wirklich etwas mit den versteckten Waffen zu tun hat, ist aber bisher nicht belegt. Bundesinnenminister Alexander Dobrindt sagt, die Ermittlungen zu dem Fall laufen. Eine Beteiligung fremder Mächte sei aber nicht auszuschließen. Fiona Reinhardt, Nachrichtenredaktion.
1: Schock und Aufregung im nordhessischen Hof Geismar. Ein Autofahrer raste dort heute mit hoher Geschwindigkeit durch die Fußgängerzone und verletzte mehrere Menschen. Wie zuvor die Polizei machte auch Hessens Innenminister Poseck deutlich, dass er keine vorsätzliche Tat sehe. Es sei wohl von einem tragischen Unfall infolge eines medizinischen Notfalls auszugehen. Bei dem Vorfall sind 8 Menschen verletzt worden, aber wohl keiner von ihnen schwer. Immer wieder lodern in Griechenland riesige Brände. Viele werden vorsätzlich oder fahrlässig gelegt, auch von Urlaubern. Seit Jahresbeginn wurden mehr als 300 Personen deshalb festgenommen.
3: Die meisten Festnahmen gehen auf Fahrlässigkeit zurück. Nur in 34 Fällen geht die Feuerwehr von Brandstiftung aus. Wie schnell aus Leichtsinn ein Waldbrand entstehen kann, zeigt ein Fall von vergangener Woche auf Kreta. Ein Urlauber grillte mit Holzkohle nur wenige Dutzend Meter von einem Wald entfernt. Kurz darauf brach dort ein Feuer aus. Aus Athen, Takisafos.
1: Der argentinische Fußballnationalspieler Paredes ist wegen seiner Tätigkeit nach dem verlorenen WM-Finale gegen Spanien zu einer Sperre von 10 Spielen und einer Geldstrafe in Höhe von 90.000 US-Dollar verurteilt worden. Das teilte der Weltverband FIFA mit. Neben Paredes wurden auch dessen Teamkollegen Molina und Almada mit Sperren und Geldstrafen belegt. Paredes hatte nach Spielende bei Rangeleien unter anderem Spaniens Gavi mit der Hand im Gesicht getroffen und ihn zu Boden geschubst.
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4: Rund um Kaiserslautern, Pirmasens und Zweibrücken ist der Abend gerade ziemlich unterschiedlich unterwegs. In Erlenbach und Bottenbach noch etwas leichter Regen, in Dellfeld eher dicht bewölkt. Dazu liegen die Temperaturen bei 15 bis knapp 18 Grad. In der Nacht beruhigt sich das Wetter vielerorts und morgen geht's Richtung freundlicheres, trockenes Wetter mit etwa 20 bis 22 Grad.
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2: Ich bin Thomas Prockt. Noch nie seit Beginn der Aufzeichnungen vor 15 Jahren war Mitte August so wenig Gas in den deutschen Gasspeichern wie dieses Jahr. Das liegt offenbar am Iran-Krieg und an der Einkaufsstrategie der Händler. Die Bundesnetzagentur kritisiert jetzt aber auch die gesetzlichen Vorgaben zum Füllstand.
3: In Deutschland gilt im Moment, zu bestimmten Daten müssen die Gasspeicher zu einem bestimmten Teil gefüllt sein, etwa am 1. November durchschnittlich 70%. Wird diese Vorgabe nicht erreicht, kauft unter Umständen der Staat Gas zum Einspeichern ein, so wie 2022 nach Ausbruch des Ukraine-Krieges. Diese Regeln sorgen für Fehlanreize, kritisiert Bundesnetzagenturchef Klaus Müller. Denn die Händler, denen Gas gerade wegen des Iran-Krieges zu teuer ist, könnten gegen den Staat wetten und darauf spekulieren, dass am Ende der Staat die leeren Gasspeicher füllt. Ronny Torau, Redaktion.
2: Knapp ein Jahr nach dem Waffenfund in einem Wald bei Berlin hat Innenminister Dobrindt heute neue Details zu dem Fall vorgestellt. Demnach laufen Ermittlungen gegen einen Mann, der in Rumänien in Haft sitzt. Er soll mit den Pistolen einen Anschlag geplant haben. Medienberichten zufolge gibt es Hinweise, dass die Waffen im Auftrag russischer Geheimdienste hinterlegt wurden. Dobrindt erwähnte Russland nicht. Eine Beteiligung fremder Mächte sei aber nicht auszuschließen, sagte er. Wirtschaftsverbände und Vertreter namhafter bayerischer und baden-württembergischer Unternehmen haben sich in einem Brandbrief an Bundeskanzler Merz gewandt. Sie fordern schnelle Sozialreformen in Deutschland. Die hohen Energiekosten, der internationale Wettbewerb und ein sich wandelndes wirtschaftliches Umfeld würden viele Betriebe spürbar belasten.
4: Die Unterzeichner des Briefs fordern unter anderem, dass der Anteil der Sozialbeiträge an den Arbeitskosten gesenkt wird. Die Arbeitskosten in Deutschland müssten wieder auf ein Niveau gebracht werden, das international wettbewerbsfähig ist. Insgesamt 17 Unterschriften hat der Brief. Besonders stark vertreten ist hier die Autobranche mit Unternehmen wie Audi, BMW oder Porsche. Doch es gibt auch andere Stimmen aus der Branche. Der Vorstandschef von Siemens, Hetheneers, betonte noch am Montag im dpa-Interview, er finde nicht, dass die Regierung für das Wirtschaftswachstum verantwortlich ist. Fiona Reinhardt, Nachrichtenredaktion.
2: Eintracht Frankfurt hat sich im DFB-Pokal mit einem Kantersieg souverän für die zweite Runde qualifiziert. Der Bundesligist gewann beim Fünftligisten SC St. Tönis mit 11:0. Ebenfalls weiter ist Zweitligist Karlsruher SC durch ein 2:1 bei Drittligist Preußen Münster.
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5: Rund um Kaiserslautern, Pirmasens und Zweibrücken läuft der Abend noch mit leichtem Regen oder Sprühregen an. Dazu liegen die Temperaturen bei etwa 14 bis 15 Grad. In der Nacht bleibt es meist dicht bewölkt und kühlt auf knapp über 12 Grad ab. Morgen wird's dann freundlicher. Erst noch einzelne Schauer, später lockert es auf und am Nachmittag sind um die 21 Grad drin.
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5: Ich bin David Riemer. Knapp ein Jahr nach dem Waffenfund bei Berlin hat Bundesinnenminister Dobrindt neue Details zu dem Fall vorgestellt. Demnach laufen Ermittlungen gegen einen Mann, der in Rumänien in Haft sitzt. Er soll mit den Pistolen einen Anschlag geplant haben. Während Dobrindt sich mit Anschuldigungen zurückhält, macht der Grünen-Fraktionsvize von Notz Russland verantwortlich.
6: Russland würde sich Deutschland gegenüber immer aggressiver und feindseliger verhalten und das schon seit Monaten, sagt der Grünen-Politiker. Deswegen brauche es entschlossene Reaktionen, aber die Bundesregierung hätte kein Konzept. Ob der russische Geheimdienst wirklich etwas mit den versteckten Waffen zu tun hat, ist aber bisher nicht belegt. Bundesinnenminister Alexander Dobrindt sagt, die Ermittlungen zu dem Fall laufen. Eine Beteiligung fremder Mächte sei aber nicht auszuschließen. So hatte Dobrindt es auch bei dem Drohnenvorfall vor etwa 2 Wochen in Leipzig formuliert. Fiona Reinhardt, Nachrichtenredaktion.
5: Die streng gesetzlichen Vorgaben zum Füllstand der deutschen Gasspeicher sind aus Sicht der Bundesnetzagentur überholt. Sie hätten sich zwar bewährt in der Krise nach dem russischen Einmarsch in die Ukraine, aber inzwischen drohten die Fehlanreize zu überwiegen, sagt der Behördenchef Müller der Zeit. Die Gasspeicher sind zurzeit so gering gefüllt wie noch nie seit Beginn der Aufzeichnungen 2011. Fußballnationalspieler Jamal Musiala wird nach seinen jüngsten Zusammenbrüchen auf dem Platz morgen nicht im Supercup für den FC Bayern auflaufen. Das verkündete Trainer Kompany. Musiala werde individuell trainieren und solle sich auf seine Behandlung fokussieren.
7: Schon die ganze letzte Saison habe der Verein von der Erkrankung gewusst, sagt Sportvorstand Max Eberl. Dank der Medikamente habe Musiala aber keine Aussetzer gehabt. Doch zuletzt hatte er die Medikation umgestellt, wegen der Nebenwirkungen sei der Bayern-Profi zusammengesackt. Jetzt gehe es darum, ihn wieder richtig einzustellen. Musiala dürfte beim Saisonstart in einer Woche wieder dabei sein. Thomas Bremser, Sportredaktion.
5: Zum DFB-Pokal. Tumultartige Szenen, ein Platzsturm und Polizisten mit Pferden auf dem Rasen haben das Last-Minute-Weiterkommen des 1. FC Kaiserslautern in der ersten Pokalrunde beim SV Waldhof Mannheim überschattet. Beim 1:0-Erfolg nach Verlängerung mussten Einsatzkräfte der Polizei und berittene Polizisten nach Abpfiff der regulären Spielzeit eingreifen, um die Situation im Südwestderby wieder unter Kontrolle zu bringen. Zeitweise drohte ein Spielerbruch. Die weiteren Ergebnisse: St. Tönis, Eintracht Frankfurt 0:11 und Preußen Münster, Karlsruhe SC 1:2.
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8: Über Kaiserslautern, Pirmasens und Zweibrücken liegt jetzt erstmal eine dichte Wolkendecke. Dazu sind es milde 14 bis 16 Grad. In der Nacht bleibt es meist bedeckt und trocken, bevor am Morgen rund um Kaiserslautern und Pirmasens ein paar leichte Schauer dazukommen. Im Tagesverlauf wird's freundlicher, mit mehr Auflockerungen und Höchstwerten von knapp 20 bis gut 22 Grad.
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1: Ich bin David Riemer. Noch nie seit Beginn der Aufzeichnungen vor 15 Jahren war Mitte August so wenig Gas in den deutschen Gasspeichern wie dieses Jahr. Das liegt offenbar am Iran-Krieg und an der Einkaufsstrategie der Händler. Die Bundesnetzagentur kritisiert jetzt allerdings auch die gesetzlichen Vorgaben zum Füllstand.
2: In Deutschland gilt im Moment, zu bestimmten Daten müssen die Gasspeicher zu einem bestimmten Teil gefüllt sein, etwa am 1. November durchschnittlich 70%. Wird diese Vorgabe nicht erreicht, kauft unter Umständen der Staat Gas zum Einspeichern ein, so wie 2022 nach Ausbruch des Ukraine-Krieges. Diese Regeln sorgen für Fehlanreize, kritisiert Bundesnetzagenturchef Klaus Müller. Onni Tochau, Nachrichtenredaktion.
1: Die deutschen Sicherheitsbehörden vermuten, dass zwei im vergangenen Jahr nahe Berlin gefundene Waffen samt Munition für Anschläge genutzt werden sollten. Außerdem ermittelt die Staatsanwaltschaft wegen mutmaßlicher Agententätigkeit. Das hat Innenminister Dobrindt bestätigt. Entgegen erster Vermutungen nannte Dobrindt Russland dabei nicht direkt und stellt derzeit auch keinen direkten Bezug zum Drohnenvorfall am Flughafen Leipzig her. Er sagte,
3: ist eine Beteiligung fremder Mächte auch in diesem Fall auszuschließen? Nein, aber das laufende Verfahren wird dies dann deutlich machen.
1: Derzeit laufen Ermittlungen gegen einen Mann, der in Rumänien in Haft sitzt. Er soll mit den Pistolen einen Anschlag geplant haben. Gut 15 Monate nach dessen Amtsantritt verliert die deutsche Wirtschaft die Geduld mit Bundeskanzler Merz. Versprechen einlösen, jetzt handeln, heißt es in einem Brandbrief, in dem Wirtschaftsverbände und Vertreter namhafter Unternehmen schnelle Sozialreformen in Deutschland verlangen. Hohe Energiekosten, internationaler Wettbewerb und ein in sich wandelndes wirtschaftliches Umfeld belasteten viele Betriebe spürbar, heißt es in dem Schreiben. Zum Fußball. Eintracht Frankfurt hat sich im DFB-Pokal souverän für die zweite Runde qualifiziert. Der Bundesligist gewann beim Fünftligisten SC St. Tönis mit 11:0. Ebenfalls in der nächsten Runde ist Zweitligist Karlsruher SC durch ein 2:1 bei Drittligist Preußen Münster. Tumultartige Szenen haben das Weiterkommen des 1. FC Kaiserslautern beim SV Waldhof Mannheim überschattet. Polizei und berittene Polizisten mussten eingreifen, zeitweise drohte ein Spielabbruch. Schließlich gewann Kaiserslautern 1:0 nach Verlängerung.
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4: Über Kaiserslautern, Pirmasens und Zweibrücken liegt jetzt erstmal eine ruhige, meist bedeckte Nacht mit Temperaturen um 14 Grad. Morgen früh sind vor allem rund um Kaiserslautern und Pirmasens noch ein paar leichte Schauer dabei, während es Richtung Zweibrücken erstmal mit Nebel losgeht. Im Tagesverlauf wird es dann freundlicher und trocken bei gut 20 bis 23 Grad.
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0: In Weilerbach gibt's 14 Grad, Tröben meldet 14 und Rosenkopf liegt bei 13 Grad.
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2: Ich bin David Riemer. Die streng gesetzlichen Vorgaben zum Füllstand der deutschen Gasspeicher sind aus Sicht der Bundesnetzagentur überholt. Sie hätten sich zwar bewährt in der Krise nach dem russischen Einmarsch in die Ukraine, aber inzwischen drohten die Fehlanreize zu überwiegen, sagte Behördenchef Müller der Zeit. Die Gasspeicher sind im Moment so gering gefüllt wie noch nie seit Beginn der Aufzeichnungen 2011. Wirtschaftsverbände und Vertreter namhafter bayerischer und baden-württembergischer Unternehmen haben sich in einem Brandbrief an Bundeskanzler Merz gewandt. Sie fordern schnelle Sozialreformen in Deutschland. Die hohen Energiekosten, der internationale Wettbewerb und ein in sich wandelndes wirtschaftliches Umfeld würden viele Betriebe spürbar belasten, steht in dem Schreiben.
3: Die Unterzeichner des Briefs fordern unter anderem, dass der Anteil der Sozialbeiträge an den Arbeitskosten gesenkt wird. Die Arbeitskosten in Deutschland müssten wieder auf ein Niveau gebracht werden, das international wettbewerbsfähig ist. Insgesamt 17 Unterschriften hat der Brief. Besonders stark vertreten ist hier die Autobranche mit Unternehmen wie Audi, BMW oder Porsche. Fiona Reinhardt, Nachrichtenredaktion.
2: Die Ausgaben für Sozialhilfe sind im vergangenen Jahr um rund 6% gestiegen. Insgesamt zahlten die Sozialhilfeträger 21,5 Milliarden Euro aus. Das teilte das Statistische Bundesamt mit.
4: Gestiegen sind vor allem die Kosten für die Pflege. Rund 6 Milliarden Euro wurden für die sogenannte Hilfe zur Pflege locker gemacht. Der größte Anteil an den Gesamtausgaben, der geht allerdings an eine andere Gruppe. An Menschen, die Hilfe bei der Erwerbsminderung bekommen und vor allem an diejenigen, die mit der gesetzlichen Rente nicht über die Runden kommen. Und die Bundesregierung, die will mit ihrem Reformpaket die Sozialausgaben begrenzen, auch auf Druck der Wirtschaft. Claudia Wächter, Nachrichtenredaktion.
2: Zum Fußball. Neuverpflichtung Jenan Pečinović hat den VfB Stuttgart in die zweite Runde des DFB-Pokals geschossen. Er erzielte bei seinem Pflichtspieldebüt für den VfB 3 Tore zum 4:0-Erfolg beim Drittligisten Hansa Rostock. Tumultartige Szenen haben das Weiterkommen des 1. FC Kaiserslautern beim SV Waldhof Mannheim überschattet. Polizei und berittene Polizisten mussten eingreifen, zeitweise drohte ein Spielabbruch. Kaiserslautern gewann schließlich 1:0 nach Verlängerung. Die weiteren Ergebnisse: SC St. Tönis, Eintracht Frankfurt 0:11 und Preußen Münster, Karlsruher SC 1:2.
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0: In und rund um Kaiserslautern, Pirmasens und Zweibrücken ist es in dieser späten Nacht meist dicht bewölkt bis teils locker, bei frischen 13 bis 15 Grad. Am Samstagmorgen gibt's stellenweise ein paar leichte Schauer, danach wird's freundlicher mit mehr Wolkenlücken. Die Höchstwerte landen dann ziemlich einheitlich bei 20 bis 21 Grad.
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0: In Weilerbach gibt's 14 Grad, Tröben meldet 14 und Rosenkopf liegt bei 13 Grad.
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0: In und rund um Kaiserslautern, Pirmasens und Zweibrücken ist es in dieser späten Nacht meist dicht bewölkt bis teils locker, bei frischen 13 bis 15 Grad. Am Samstagmorgen gibt's stellenweise ein paar leichte Schauer, danach wird's freundlicher mit mehr Wolkenlücken. Die Höchstwerte landen dann ziemlich einheitlich bei 20 bis 21 Grad.
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